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1: Ich bin Cornelius Dreger. Deutschland und die anderen Ostseestaaten wollen beim Thema Drohnenabwehr enger zusammenarbeiten und auch auf andere Bedrohungen wie Desinformationskampagnen oder gekappte Unterwasserkabel stärker reagieren. Bei einem Treffen der Innenminister in Flensburg wurde vereinbart, dafür eine neue Taskforce zu gründen. Bundesinnenminister Dobrindt sagte:
2: Unser Ziel ist es, dass wir noch stärker gemeinsam innerhalb des Ostseeraums, innerhalb Europas abgestimmt uns gegen diese hybriden Bedrohungen schützen. Wir wollen schlichtweg schneller aufklären, abschrecken, abwehren.
1: Eine Hackergruppe erpresst das Land Berlin und droht offenbar damit, gestohlene Daten zu veröffentlichen. Tom Husse mit den Einzelheiten.
3: Mitte August hatte ein Hackerangriff die Berliner Verwaltung zum Teil über Tage lahmgelegt. Nun behaupten die Hacker laut Spiegel, dabei eine erhebliche Menge Daten gestohlen zu haben. Und diese Daten wollen sie nun veröffentlichen, sollten sie nicht gut 2 Millionen Euro in Bitcoin bekommen. Berlins regierender Bürgermeister Wegner hat jedoch schon erklärt, man werde sich nicht erpressen lassen. Es werde mit Hochdruck daran gearbeitet, die Täter zu fassen.
1: Norwegen nimmt Abschied von König Harald. Tausende Menschen legten Blumen und Karten vor dem Palast in Oslo nieder. Viele umarmten sich und weinten. Am Abend wurde der Sarg durch die Hauptstadt zum Schloss gefahren. Harald soll zunächst in der Schlosskapelle aufgebahrt werden. US-Präsident Trump hat einen Öldeal mit Venezuela verkündet. Die USA erhalten die Mehrheitskontrolle über 65 Milliarden Barrel venezolanisches Erdöl. Die US-Ölreserven würden sich dadurch mehr als verdoppeln. Im Januar hatten die USA Venezuelas damaligen Präsidenten Maduro gefangen genommen. Der FC Bayern München hat das Bundesliga-Eröffnungsspiel klar gewonnen. Gegen den VfB Stuttgart hieß es am Ende 5:1. Bayern-Trainer Vincent Kompany sagte bei Sky:
4: Am Anfang war unheimlich schwierig, aber das ist normal. Wir wissen, dass Stuttgart ist einfach körperlich und physisch sehr stark. Haben auch gute offensive Spiele, haben letzte Saison auch viele Tore gemacht. Aber wir sind ruhig geblieben und die Chancen sind immer größer geworden. Und am Ende glaube ich, dass wir verdient gewonnen haben, aber das war nicht leicht.
1: Die nächsten Nachrichten in einer Stunde.
5: Der Radio SAW Verkehrsservice, der schnellste im SAW-Land, unterstützt durch KI. Auf der A7 Hannover Richtung Hamburg, Vorsicht, zwischen Berghof und Schwarmstedt hat es einen Unfall gegeben und zurzeit ist nur eine Spur frei. Auf der A2 Magdeburg Richtung Berliner Ring hat es zwischen Wollin und Brandenburg einen Unfall gegeben. Und die A2 Hannover Richtung Braunschweig ist in Höhe Kreuz Hannover Ost wegen eines Großraumtransports gesperrt. Alle Verkehrsmeldungen auch immer aktuell auf radio-saw.de und in unserer App. Gute Fahrt durchs SAW-Land.

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1: Der Radio SAW Verkehrsservice, der schnellste im SAW-Land, unterstützt durch KI. Auf der A7 Hannover Richtung Hamburg. Achtung, zwischen Berghof und Schwarmstedt hat es einen Unfall gegeben und zurzeit ist nur eine Spur frei. Auf der A2 Magdeburg Richtung Berliner Ring hat es zwischen Wollin und Brandenburg einen Unfall gegeben. Und die A2 Hannover Richtung Braunschweig ist in Höhe Kreuz Hannover Ost wegen eines Großraumtransports gesperrt. Alle Verkehrsmeldungen auch immer aktuell auf radio-saw.de und in unserer App. Gute Fahrt durchs SAW-Land.

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3: Ich bin Cornelius Dreger. Gemeinsame Übungen, neue Technologien und eine neue Taskforce. Die Ostseestaaten wollen beim Thema Drohnenabwehr künftig enger zusammenarbeiten. Das wurde bei einem Treffen der Innenminister in Flensburg vereinbart. Die neue Sicherheitstaskforce soll aber auch auf andere hybride Bedrohungen reagieren, so Bundesinnenminister Dobrindt.
4: Wir reden hier in der Ostsee von gekappten Unterwasserkabeln, von Anschlagsversuchen, von Desinformationskampagnen. Alles dient der Destabilisierung unserer Gesellschaften, der Politik, unserer Demokratien.
3: Das Land Berlin wird nach einem Hackerangriff erpresst, will laut regierendem Bürgermeister Wegner aber nicht auf die Forderung eingehen. Mitte August hatte die Attacke die Berliner Behörden zum Teil lahmgelegt. Es wird immer noch geprüft, welche Daten gestohlen wurden. Die Hacker behaupten laut einem Spiegelbericht, an etliche Daten gekommen zu sein und sie drohen damit, sie zu veröffentlichen, sollten sie nicht gut 2 Millionen Euro in Bitcoin bekommen. US-Präsident Trump hat einen Öldeal mit Venezuela verkündet. Die USA erhalten die Mehrheitskontrolle über 65 Milliarden Barrel venezolanisches Erdöl. Die US-Ölreserven würden sich dadurch mehr als verdoppeln. Im Januar hatten die USA Venezuelas damaligen Präsidenten Maduro gefangen genommen. Norwegen hat einen neuen König. Nach dem Tod von Harald V. ist jetzt automatisch sein Sohn Håkon aufgerückt. Eine Krönung ist dafür nicht notwendig. Harald war gestern im Alter von 89 Jahren gestorben. Die Trauer in Norwegen und die Anteilnahme in ganz Europa ist groß. Der FC Bayern macht zum Bundesliga-Start genau da weiter, wo er vor der Sommerpause aufgehört hat. Im Eröffnungsspiel gegen den VfB Stuttgart haben die Bayern am Ende deutlich mit 5:1 gewonnen. Das Team von Trainer Vincent Kompany ließ sich auch nicht vom zwischenzeitlichen Ausgleich der Stuttgarter schocken. Bayern-Spieler und Torschütze zum 4:1 Alexander Pavlovic sagte bei Sky:
5: Wir haben von Anfang bis Ende alles gegeben und ist oft gegen Stuttgart so, dass sie mit der zweiten Hälfte ein bisschen einbrechen, nicht mehr so viel Kraft haben und es war heute wieder so und wir machen immer weiter, hören nicht auf und machen unsere Tore.
3: Die nächsten Nachrichten in einer Stunde.
6: Der Radio SAW Verkehrsservice, der schnellste im SAW-Land, unterstützt durch KI. Auf der A38 Halle Richtung Göttingen, Achtung, zwischen Bleicherode und Breitenworbis steht vor dem Tunnel ein Liegenbleiber. Und die A2 Hannover Richtung Braunschweig ist in Höhe Kreuz Hannover Ost wegen eines Großraumtransports gesperrt. Alle Verkehrsmeldungen auch immer aktuell auf radio-saw.de und in unserer App. Gute Fahrt durchs SAW-Land.

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2: Der Radio SAW Verkehrsservice, der schnellste im SAW-Land, unterstützt durch KI. Auf der A38 Halle Richtung Göttingen, Achtung, zwischen Bleicherode und Breitenworbis steht vor dem Tunnel ein Liegenbleiber. Und die A2 Hannover Richtung Braunschweig ist in Höhe Kreuz Hannover Ost wegen eines Großraumtransports gesperrt. Alle Verkehrsmeldungen auch immer aktuell auf radio-saw.de und in unserer App. Gute Fahrt durchs SAW-Land.

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1: Ich bin Cornelius Dreger. Guten Morgen. Deutschland und die anderen Ostseestaaten wollen beim Thema Drohnenabwehr enger zusammenarbeiten und auch auf andere Bedrohungen wie Desinformationskampagnen oder gekappte Unterwasserkabel stärker reagieren. Bei einem Treffen der Innenminister in Flensburg wurde vereinbart, dafür eine neue Taskforce zu gründen. Bundesinnenminister Dobrindt sagte:
2: Unser Ziel ist es, dass wir noch stärker gemeinsam innerhalb des Ostseeraums, innerhalb Europas abgestimmt uns gegen diese hybriden Bedrohungen schützen. Wir wollen schlichtweg schneller aufklären, abschrecken, abwehren.
1: Eine Hackergruppe erpresst das Land Berlin und droht offenbar damit, gestohlene Daten zu veröffentlichen. Tom Husse mit den Einzelheiten.
3: Mitte August hatte ein Hackerangriff die Berliner Verwaltung zum Teil über Tage lahmgelegt. Nun behaupten die Hacker laut Spiegel, dabei eine erhebliche Menge Daten gestohlen zu haben. Und diese Daten wollen sie nun veröffentlichen, sollten sie nicht gut 2 Millionen Euro in Bitcoin bekommen. Berlins regierender Bürgermeister Wegner hat jedoch schon erklärt, man werde sich nicht erpressen lassen. Es werde mit Hochdruck daran gearbeitet, die Täter zu fassen.
1: Soll Island wieder mit der EU über einen Beitritt verhandeln? Über genau diese Frage können die Menschen in Island heute abstimmen. Hintergrund sind die Grönland-Übernahmedrohungen von US-Präsident Trump. Die haben einen EU-Beitritt für die isländische Regierung attraktiver gemacht. Norwegen hat einen neuen König. Nach dem Tod von Harald V. ist jetzt automatisch sein Sohn Håkon aufgerückt. Eine Krönung ist dafür nicht notwendig. Harald war gestern im Alter von 89 Jahren gestorben. Die Trauer in Norwegen und die Anteilnahme in ganz Europa ist groß. Der FC Bayern München hat das Bundesliga-Eröffnungsspiel klar gewonnen. Gegen den VfB Stuttgart hieß es am Ende 5:1. Bayern-Trainer Vincent Kompany sagte bei Sky:
4: Am Anfang war unheimlich schwierig, aber das ist normal. Wir wissen, dass Stuttgart ist einfach körperlich und physisch sehr, sehr stark. Haben auch gute offensive Spiele, haben letzte Saison auch viele Tore gemacht. Aber wir sind ruhig geblieben und die Chancen sind immer größer geworden. Und am Ende glaube ich, dass wir verdient gewonnen haben, aber das war nicht leicht.
1: Die nächsten Nachrichten in einer Stunde.
5: Der Radio SAW Verkehrsservice, der schnellste im SAW-Land, unterstützt durch KI. Auf der A38 Halle Richtung Göttingen, Achtung, zwischen Bleicherode und Breitenworbis steht vor dem Tunnel ein kaputtes Auto. Und die A2 Hannover Richtung Braunschweig ist in Höhe Kreuz Hannover Ost wegen eines Großraumtransports gesperrt. Alle Verkehrsmeldungen auch immer aktuell auf radiosaw.de und in unserer App. Gute Fahrt durchs SAW-Land.

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1: Der Radio SAW Verkehrsservice, der schnellste im SAW-Land, unterstützt durch KI. Nichts los auf den Straßen, aktuell ist alles frei. Alle Verkehrsmeldungen auch immer aktuell auf radio-saw.de und in unserer App. Gute Fahrt durchs SAW-Land.

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1: Ich bin Cornelius Dreger. Guten Morgen. Gemeinsame Übungen, neue Technologien und eine neue Taskforce. Die Ostseestaaten wollen beim Thema Drohnenabwehr künftig enger zusammenarbeiten. Das wurde bei einem Treffen der Innenminister in Flensburg vereinbart. Die neue Sicherheitstaskforce soll aber auch auf andere hybride Bedrohungen reagieren, so Bundesinnenminister Dobrindt.
2: Wir reden hier in der Ostsee von gekappten Unterwasserkabeln, von Anschlagsversuchen, von Desinformationskampagnen. Alles dient der Destabilisierung unserer Gesellschaften, der Politik, unserer Demokratien.
1: Das Land Berlin wird nach einem Hackerangriff erpresst, will laut regierendem Bürgermeister Wegner aber nicht auf die Forderung eingehen. Mitte August hatte die Attacke die Berliner Behörden zum Teil lahmgelegt. Es wird immer noch geprüft, welche Daten gestohlen wurden. Die Hacker behaupten laut einem Spiegelbericht, an etliche Daten gekommen zu sein und sie drohen damit, sie zu veröffentlichen, sollten sie nicht gut 2 Millionen Euro in Bitcoin bekommen. US-Präsident Trump hat einen Öldeal mit Venezuela verkündet. Die USA erhalten die Mehrheitskontrolle über 65 Milliarden Barrel venezolanisches Erdöl. Die US-Ölreserven würden sich dadurch mehr als verdoppeln. Im Januar hatten die USA Venezuelas damaligen Präsidenten Maduro gefangen genommen. Norwegen nimmt Abschied von König Harald. Tausende Menschen legten Blumen und Karten vor dem Palast in Oslo nieder. Viele umarmten sich und weinten. Am Abend wurde der Sarg durch die Hauptstadt zum Schloss gefahren. Harald soll zunächst in der Schlosskapelle aufgebahrt werden. Der FC Bayern macht zum Bundesliga-Start genau da weiter, wo er vor der Sommerpause aufgehört hat. Im Eröffnungsspiel gegen den VfB Stuttgart haben die Bayern am Ende deutlich mit 5:1 gewonnen. Das Team von Trainer Vincent Kompany ließ sich auch nicht vom zwischenzeitlichen Ausgleich der Stuttgarter schocken. Bayern-Spieler und Torschütze zum 4:1 Alexander Pavlovic sagte bei Sky:
3: Wir haben von Anfang bis Ende alles gegeben und ist oft gegen Stuttgart so, dass sie mit der zweiten Hälfte ein bisschen einbrechen, nicht mehr so viel Kraft haben und es war heute wieder so und wir machen immer weiter, hören nicht auf und machen unsere Tore.
1: Die nächsten Nachrichten in einer Stunde.
4: Der Radio SAW Verkehrsservice, der schnellste im SAW-Land, unterstützt durch KI. Im Moment ist alles frei auf den Straßen, keine Staus. Alle Verkehrsmeldungen auch immer aktuell auf radio-saw.de und in unserer App. Gute Fahrt durchs SAW-Land.

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3: Der Radio SAW Verkehrsservice, der schnellste im SAW-Land, unterstützt durch KI. Auf der A38 Halle Richtung Leipzig, Vorsicht, die Autobahn ist zwischen Lützen und dem Rastplatz Fuchsaue Ost nach einem Unfall gesperrt. Alle Verkehrsmeldungen auch immer aktuell auf radio-saw.de und in unserer App. Gute Fahrt durchs SAW-Land.

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5: Ich bin Daniel Bornberg. Guten Morgen. Deutschland und die anderen Ostseestaaten wollen bei der Drohnenabwehr künftig enger zusammenarbeiten. Auch auf andere Bedrohungen wie gekappte Unterwasserkabel wollen sie stärker reagieren. Bei einem Treffen der Innenminister in Flensburg wurde vereinbart, dafür eine neue Taskforce zu gründen. Bundesinnenminister Dobrindt sagte:
6: Unser Ziel ist es, dass wir noch stärker gemeinsam innerhalb des Ostseeraums, innerhalb Europas abgestimmt uns gegen diese hybriden Bedrohungen schützen. Wir wollen schlichtweg schneller aufklären, abschrecken, abwehren.
5: Die USA und Venezuela haben einen riesigen Öldeal geschlossen. Die USA bekommen dadurch Zugriff auf 65 Milliarden Barrel Erdöl. Cornelius Dreger berichtet.
7: Laut US-Präsident Trump verdoppeln sich dadurch die Ölreserven der USA. Für Amerikaner bedeutet das über Jahre günstigere Spritpreise. Die Vereinbarung sieht private Investitionen in Höhe von rund 100 Milliarden Dollar in Venezuela vor. In die venezolanische Staatskasse sollen über 200 Milliarden fließen, sagt Übergangspräsidentin Rodriguez. Sie hat den Weg für ausländische Ölinvestitionen in dem Land freigemacht. Ihr Vorgänger Maduro war im Januar von den USA entführt worden.
5: Das Land Berlin wird nach einem Hackerangriff erpresst, will laut Bürgermeister Wegner aber nicht auf die Forderung eingehen. Laut Spiegel fordern die Hacker gut 2 Millionen Euro. Ansonsten wollen sie gestohlene Daten veröffentlichen. Die Attestpflicht ab dem ersten Krankheitstag könnte doch noch kippen. Arbeitsministerin Baas fordert die Union zu neuen Gesprächen auf. Den Funke-Zeitungen sagte sie, die Regelung sei auch wegen geplanter Ausnahmen für tarifgebundene Unternehmen fragwürdig. Der FC Bayern macht zum Bundesliga-Start genau da weiter, wo er vor der Sommerpause aufgehört hat. Im Eröffnungsspiel gegen den VfB Stuttgart haben die Bayern mit 5:1 gewonnen. Der Meister ließ sich auch nicht vom zwischenzeitlichen Ausgleich der Stuttgarter schocken. Bayern-Spieler Alexander Pavlovic sagte bei Sky:
8: Wir haben von Anfang bis Ende alles gegeben und ist oft gegen Stuttgart so, dass sie mit der zweiten Hälfte ein bisschen einbrechen, nicht mehr so viel Kraft haben und es war heute wieder so und wir machen immer weiter, hören nicht auf und machen unsere Tore.
5: Heute gibt es in der Bundesliga unter anderem das Duell von BVB und HSV. Die nächsten Nachrichten in einer Stunde.
9: Schönen guten Morgen. 6:02 haben wir. Hier ist der Radio SAW Verkehrsservice, der schnellste im SAW-Land. Die A2 Richtung Berlin, die Ausfahrt Wunsdorf-Lutter ist gesperrt. Hier steht ein defekter LKW. Die A38 ist in Richtung Leipzig zwischen Lützen und Leipzig Südwest nach einem Unfall gesperrt. Nutzt die Umleitung hier ab dem Kreuz Rippachtal. Und in Wolmirstedt öffnen derzeit die Schranken in der Bahnhofstraße nicht. Also diesen Bereich musst ihr bitte umfahren. Flitzeblitze im Moment auf der A2 Richtung Berlin hinter Allerdingslehm und dann in Höherderer Städte Buckautal. Auf der A9 Richtung Berlin, Höherderer Städte Köckern. Es blitzt auf der A9 Richtung München zwischen Nemeck und Kleinmarzehns. Die A14 Richtung Schwerin zwischen Wanzlehm und Magdeburg-Stadtfeld, da steht ein Blitzeranhänger. Dann auf der A38 Richtung Göttingen, Höhe Merseburg Süd. Auf der B4 in Höhe Marienteichbauder, beide Richtungen. Und auf der B91 in Merseburg, hier in Richtung Halle. Das war's erstmal. Falls ihr noch was gesehen habt, Blitzestaus, Behinderungen am frühen Samstagmorgen, dann sag uns bitte Bescheid. Kostenfrei an der Service Hotline 0800, denn die 1-630-630. Dankeschön und gute Fahrt durchs SAW-Land. Wir starten relativ mild in den Samstag bei 16 Grad in Altenhausen bei Haldensleben. Es gibt ein paar Wolken, vor allem in Niedersachsen und auch in Raum Saale-Kreis und Anhalt-Bitterfeld. Ansonsten in der Altmark, in der Börde, runter Richtung Mansfeld-Südharz, klarer Himmel. Und es bleibt erstmal freundlich. Zum Nachmittag hin wird es ein bisschen wolkiger in der Altmark, denn in Börde vereinzelt ein paar Schauern. Meist bleibt es aber trocken und die Temperaturen werden wieder sommerlich, 23 bis 26 Grad. 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
9: Und mit den Superhits fürs SAW-Land in der beste Mischung und der meisten Abwechslung. Ein bisschen rumhängen wollen wir mit Madonna, Hang Up. Außerdem Musik von heute von Michael Schulte, Lovesick. Und jetzt ein Song, der vor ein paar Jahren so ein Riesenhit wurde. Überall wurde es gespielt. DNCE, Cake by the Ocean. Schönen guten Morgen.

Ist ein bisschen früh für Frühsport mit Madonna. 6.14 Uhr, Radio Sophie Muckefuck am Samstag ist hier, aber für den ersten Kaffee des Tages, ach, da ist ja natürlich Zeit. Dazu die beste Mischung, Meister Abwechslung, die Superhits für Sasa Wieland. Neue Musik von Alex Warren, Fever Dream. Lieblings-90er von Shania Twain, That Don't Impress Me Much. Und das hier ist Post Malone and Chemical. Schönen guten Morgen.

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9: Schönen guten Morgen, 6.30 Uhr haben wir. Hier ist der Radio SAW Verkehrsservice, der schnellste im SAW-Land. Die A2 Richtung Berlin, die Ausfahrt Wunsdorf-Lutter ist gesperrt. Hier steht ein defekter LKW, den könnt ihr denn nicht nutzen. Die A38 ist in Richtung Leipzig zwischen Lützen und Leipzig Südwest nach einem Unfall gesperrt. Nutzt hier die Umleitung ab dem Kreuz Rippachtal. Im Landkreis Börde in Wolmirstedt in der Bahnhofstraße, hier öffnen derzeit die Schranken am Bahnübergang nicht. Da muss der drumherum fahren. Und im Altmarkkreis Salzwedel die Ortsdurchfahrt Algenstedt ist wegen eines Feuerwehreinsatzes derzeit gesperrt. Die Flitzerblitzer lauern am Samstagmorgen auf der A2 Richtung Berlin hinter Allerengesleben und dann nochmal in Hörder-Rastetter Buckautal. Auf der A9 Richtung Berlin, Hörder-Rastetter Köckern, in der Gegenrichtung Richtung München auf der A9, hier zwischen Niemeck und Klein-Marzehns. Auf der A14 Richtung Schwerin zwischen Wandsleben und Magdeburg-Stadtfeld, hier in der Baustelle. Dann auf der A38 Richtung Göttingen, Höhe Merseburg Süd. Flitzeblitzer auf der B4, Höhe Marienteich-Baude, beide Richtungen. Und auf der B91 in Merseburg, hier in Richtung Halle. Habt ihr noch was gesehen? Blitze, Staus, Behinderungen bei uns im SAW-Land? Dann ruft uns bitte an, kostenfrei an unsere Service-Hotline 0800, denn die 1-630-630 oder schickt mir eine WhatsApp direkt ins Studio. Die Nummer findet ihr auf radiosaw.de. Vielen Dank und gute Fahrt durchs SAW-Land. Die Sonne kommt langsam bei uns im SAW-Land, vor allem in der Altmark, auch in der Börde und Richtung Mansfeld-Südharz. Da wird die Sonne gleich zu sehen sein. Ansonsten ja, Niedersachsen, Anhalt-Bitterfeld, da sind ein paar Wolken unterwegs. Überall ist es trocken und es soll meist trocken bleiben heute am Samstag. Eilsdorf bei Dingelstedt meldet im Moment 16 Grad, am Nachmittag 23 bis 26 Grad. Das geht.
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9: Wie es weitergeht mit dem Wetter fürs Wochenende, hören wir gleich von unserem Wetterexperte Frank Abel. Vorher ist Musik aus dem letzten Jahr von Camrad, Be Mine und Justin Bieber zusammen mit Ed Sheeran, I Don't Care, gibt es jetzt. Ed Sheeran gerade unterwegs in Nordamerika auf sein Loop-Tour. Der war jetzt in Kanada und heute Abend im Ford Field Stadion, der Baseballstadion in Detroit. Euch einen schönen Start in den Samstag.

Achtung, Autofahrer, die A38 ist in Richtung Göttingen jetzt gesperrt zwischen Lützen und dem Kreuz Rippachtal. Hier gab es einen Unfall. Nutzt die Umleitung ab Leipzig Südwest und bitte bildet hier eine Rettungsgasse für den Krankenwagen. Der kommt ja gar nicht durch. Ey, komm, das ist echt nicht sportlich. A38 Richtung Göttingen zwischen Lützen und dem Kreuz Rippachtal jetzt gesperrt. Bitte eine Rettungsgasse bilden. Der Krankenwagen, der kommt hier gar nicht durch.

0: Ein Kracher von Miles Smith, Stay If You Wanna Dance. Das gibt's gleich hier auf Radio SW. Hier ist Muckefuck am Samstag um 6.38 Uhr mit unserem Wetterexperte Frank Abel. Das Wetter heute, es wird warm, aber der Sommer, naja, eigentlich vorbei, oder Wetterexperte Frank Abel? Wie sieht's aus, der Trend fürs Wochenende?
1: Es ist zwar jetzt nicht mehr der Hochsommer, aber es bleibt relativ warm. Wir sind auch am Wochenende noch im Bereich so von 23 Grad in der Altmark, 27 an der Saale. Gut, auch Sonne nicht immer mit dabei. Da sind öfter mal ein paar dickere Wolken dazwischen. Aber jetzt kommen wir zu den guten Nachrichten. Schauer so gut wie nicht. Also vielleicht morgen noch mal ein einzelner, am Sonntag schon eher mal wieder öfter sonnige Abschnitte und dementsprechend kann man gut nach draußen. In der Altmark ein bisschen windgeschützt, da ist ein böiger Wind unterwegs, auch Richtung Oberharz. Aber abgesehen davon, bei den Temperaturen kann man durchaus nach draußen.
0: Ja, nach draußen und grillen. Was denn sonst?

0: Okay, schön abgetanzt hier im Studio und es geht gleich weiter mit dem Tanz mit Alcazar, Crying at the Discotheque. Und es wird auf dem Fußballplatz getanzt heute Nachmittag. Der Hallische FC in der Fußballregionalliga auswärts bei der zweiten Mannschaft von Hertha BSC. Nach dem großartigen Pokalspiel gegen Schalke am Montagabend, mal gucken, ob die Hallenser wieder so eine Leistung abrufen können, dann sind die 3 Punkte auf jeden Fall sicher. In der zweiten Fußball-Bundesliga, da ist der erste FC Magdeburg erst morgen dran, 13.30 Uhr, zu Hause im heimischen Stadion. Die tun sich da schwer, Punkte zu holen, irgendwie zu Hause. Wir brauchen einen Sieg. Aber Patrick Sander, Trainer vom ersten FC Magdeburg, Holstein Kiel, komische Mannschaft, oder?
1: Ja, Kiel ist schon speziell, das muss man wirklich sagen. Also eine Mannschaft, die das fast perfektioniert hat, diese Rotationsmaschine anzuwerfen, wo auf einmal alles durcheinander geht, wo man als neutraler Beobachter vielleicht sagt, was machen die jetzt hier? Aber das ist alles Struktur.
0: Ja, alles Struktur, aber trotzdem brauchen wir die 3 Punkte. Morgen 13.30 Uhr, Radio SW ist natürlich live im Stadion. Und um 15 Uhr morgen, da startet der deutsche Handballmeister SC Magdeburg in eine neue Saison mit einem Auswärtsspiel gegen Gummersbach. Hier ist Radio SAW mit der beste Mischung, Meisterabwechslung mit den Superhits fürs SAW-Land. Gleich The Farm All Together Now. Leonie ist dabei mit Don't Worry. Und wie versprochen, wir tanzen Richtung Kaffeemaschine mit Alcazar and Crying at the Discotheque. Euch einen schönen guten Morgen um 6.48 Uhr. Hier ist Muckefuck am

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10: Nach dem dritten Kaffee ist es 6.59 Uhr. Einen wunderschönen guten Morgen. In der nächsten halben Stunde für euch haben wir die beste Mischung. Meister Abwechslung, die Superhits für Sasa WLAN. Der Beweis, 80er von Paul Young. Außerdem die 90er von Nick Cayman. Und neue Musik von Mr. C. Das und mehr gleich nach 7 hier auf Radio SAW.
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13: Ich bin Daniel Bornberg. Guten Morgen. Eine Taskforce, gemeinsame Übungen und neue Technologien. Die Ostseestaaten wollen bei der Drohnenabwehr künftig enger zusammenarbeiten. Das haben die Innenminister bei einem Treffen in Flensburg vereinbart. Die neue Sicherheitstaskforce soll aber auch auf andere hybride Bedrohungen reagieren, so Bundesinnenminister Dobrindt.
14: Wir reden hier in der Ostsee von gekappten Unterwasserkabeln, von Anschlagsversuchen, von Desinformationskampagnen. Alles dient der Destabilisierung unserer Gesellschaften, der Politik, unserer Demokratien.
13: Bundesarbeitsministerin Baas will die Attestpflicht ab dem ersten Krankheitstag noch einmal auf den Prüfstand stellen. Den Funke-Zeitungen sagte sie, das wird zu unnötig langen Krankschreibungen bei leichten Infekten führen. Baas will nun noch mal mit der Union darüber verhandeln. Eine Hackergruppe erpresst Berlin und droht offenbar damit, gestohlene Daten zu veröffentlichen. Tom Husse mit den Einzelheiten.
15: Mitte August hatte ein Hackerangriff die Berliner Verwaltung zum Teil über Tage lahmgelegt. Nun behaupten die Hacker laut Spiegel, dabei eine erhebliche Menge Daten gestohlen zu haben. Und diese Daten wollen sie nun veröffentlichen, sollten sie nicht gut 2 Millionen Euro in Bitcoin bekommen. Berlins regierender Bürgermeister Wegner hat jedoch schon erklärt, man werde sich nicht erpressen lassen. Es werde mit Hochdruck daran gearbeitet, die Täter zu fassen.
13: Die USA haben sich Zugriff auf riesige Ölvorkommen in Venezuela gesichert. Es geht um mehr Öl, als 30.000 Supertanker transportieren könnten. Damit verdoppelt sich laut Präsident Trump die US-Ölreserve. Im Januar hatten die USA Venezuelas damaligen Präsidenten Maduro entführt. Der FC Bayern München hat das Bundesliga-Eröffnungsspiel klar gewonnen, 5:1 gegen Stuttgart. Der VfB kam in München Anfang der zweiten Hälfte zwar zum Ausgleich, machte es den Bayern dann aber zu leicht. Die nächsten Nachrichten in einer Stunde.
10: 2 Minuten nach 7. Schönen guten Morgen. Hier ist der Radio SAW Verkehrsservice, das schnellste im SAW-Land. Die A2 Richtung Berlin, die Ausfahrt Wunstorf-Luther ist gesperrt. Hier steht ein defekter LKW. Die A38 ist in Richtung Göttingen zwischen Lützen und dem Kreuz Rippachtal nach einem Unfall gesperrt. Nutzt die Umleitung hier ab Leipzig Südwest. In der Gegenrichtung die A38 Richtung Leipzig zwischen dem Kreuz Rippachtal und Lütze. Hier stockt der Verkehr wegen Bergungsarbeiten. 10 Minuten dauert es hier länger. Und im Landkreis Börde in Wolmirstedt in der Bahnhofstraße öffnen derzeit die Schranken am Bahnübergang nicht. Da musst ihr drum herum fahren. Flitzeblitzer, die stehen auf der A2 Richtung Berlin hinter Allerengesleben und dann nochmal in Höhe der Rastatter Buckautal. Auf der A9 Richtung Berlin, Höhe der Rastatter Köckern in Richtung München zwischen Nemeck und Kleinmarzehns. Auf der A14 Richtung Schwerin wird geblitzt und zwar zwischen Wandsleben und Magdeburg-Stadtfeld. Auf der A38 Richtung Göttingen, Höhe Merseburg Süd. Dann auf der B4 in Höhe Marienteich-Bauder, beide Richtungen. Und Flitzerblitzer auch auf der B91 in Merseburg, hier Richtung Halle. Habt ihr noch was gesehen? Blitzerstaus oder Behinderungen bei uns im Elsa WLAN? Dann ruft uns bitte an. Kostenfrei in unserer Service-Hotline 0800, denn die 1 630 630. Dankeschön und gute Fahrt durchs Elsa WLAN. Sonnenschein derzeit in der Altmark, auch im Jerichower Land, jetzt in Raum Dessau auch. Bernburg hat ein bisschen Sonne, Sangerhausen ebenfalls. Ansonsten in der Börde und in Niedersachsen sind ein paar Wolken unterwegs. Überall ist es trocken, bei 13 Grad in Bärenrode bei Allrode. Zum Nachmittag hin wird es ein bisschen wolkiger, trotzdem soll es trocken bleiben bei 23 bis 26 Grad.
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10: Und mit Musik von heute vom Tame Impala und Jenny Dracula. Uah. Außerdem die 90er von Nick Cayman und Taylor Swift kommt jetzt. Die hat wieder die Spendierhosen an. Es gab einen Unfall in Connecticut und da ist eine Mutter schwer verletzt worden und Taylor Swift hat jetzt $50.000 gespendet, damit es die Frau wieder gut geht. Super Sache. Dankeschön, Taylor.
9: Super.

0: Ivermax steht in den Startlöchern. Sweet but Psycho gleich hier auf Radio SAW in der beste Mischung. In der meisten Abwechslung ist es jetzt 14 nach 7.
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4: Schönen Morgen, 7.30 Uhr. Der Radio SW Verkehrsservice ist hier der schnellste im SAW-Land. Mit guten Nachrichten von der A38 in Richtung Göttingen. Zwischen Lützen und dem Kreuz Röppachtal hier wieder freie Fahrt. Es klemmt auf der A2 Richtung Berlin. Die Ausfahrt Wunsdorf-Lutter ist gesperrt. Hier steht ein defekter LKW. Die A38 wird in Richtung Göttingen zwischen Nordhausen und Nordhausen-West vom 8 Uhr bis 14 Uhr wegen Bauarbeiten gesperrt. Eine Umleitung ist hier eingerichtet. Und im Landkreis Börde in Wolmirstedt in der Bahnhofstraße öffnen derzeit die Schranken am Bahnübergang nicht. Hier muss der drumherum fahren. Flitzerblitze gibt es auf der A2 Richtung Berlin hinter Allerengeslehm und in Hörder-Rastetter-Buckautal. Dann auf der A9 Richtung Berlin Hörder-Rastetter-Köckern. In der Gegenrichtung Richtung München zwischen Niemeck und Klein-Marzehns. Blitze auf der A14 Richtung Schwerin zwischen Wandsleben und Magdeburg-Stadtfeld. Dann auf der A38 in Richtung Göttingen, Höhe Merseburg Süd. Flitzeblitze auf der B4, Höhe Marienteich-Baude, beide Richtungen. Und auf der B91 in Merseburg, hier in Richtung Halle. Habt ihr noch was gesehen? Blitze, Staus, Behinderungen? Dann kurz anrufen, kostenfrei an unsere Service-Hotline 0800, denn die 1 630-630. Oder schickt mir eine WhatsApp direkt ins Studio. Die Nummer findet ihr auf radio-saw.de. Dankeschön und gute Fahrt durchs SAW-Land. Wetter geht, es ist relativ mild draußen. Wiesenena bei Wiedemar, 16 Grad. Paar Wolken sind unterwegs, aber auch reichlich Sonnenschein bei uns im Land. Es soll trocken bleiben den ganzen Tag, auch wenn heute Nachmittag ein paar mehr Wolken reinkommen. Die Temperaturen sommerlich, 23 bis 26 Grad.
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4: Und mit Musik für euer Samstagmorgen von Dante Thomas aus den 2000er Miss California. Und für alle, die jetzt in die Dusche gehen wollen, habe ich genau das Richtige zum Rumschreien. Ikone Pop and I love it auf Radio SAW.

0: Heute ist wie Muckefuck am Samstag. Heute ist der 29. August, es ist 7.38 Uhr. Guten Morgen.
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2: Bleibt lieber defensiv, so kommt ihr heute besser voran.
1: Stier.
2: Macht euch einen Plan und arbeitet eure Aufgaben langsam ab, sonst verliert ihr den Überblick.
1: Zwillinge.
2: Eure Zweifel sind unbegründet, ihr macht es genau richtig.
1: Krebs.
2: Nur die Ruhe, wenn ihr hektisch seid, vergesst ihr nur die Hälfte.
1: Löwe.
2: Seid nicht so stur, Kompromissbereitschaft bringt euch heute viel mehr.
1: Jungfrau.
2: Legt nicht jedes Wort auf die Goldwaage, manche meinen es nur gut mit euch.
1: Waage.
2: Erwartet heute nicht zu viel. Der Fortschritt kommt in kleinen Schritten.
1: Skorpion.
2: Ihr müsst ganz und gar nicht bescheiden sein. Ihr habt es euch verdient.
1: Schütze.
2: Egal was ihr tut, ihr könnt nicht überall glänzen. Nehmt das einfach ganz locker. Niemand ist perfekt.
1: Steinbock.
2: Eure gute Laune ist ansteckend. Macht weiter so.
1: Wassermann.
2: In Liebesdingen seid ihr auf Kurs. Für Singles ergeben sich ganz neue Möglichkeiten.
1: Fische.
2: Trödelt heute nicht so viel. Ihr habt einiges zu erledigen.
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0: einmal Harrison Ford und Indiana Jones sein, ja? Archäologische Sachen finden und dann kämpfen, damit ich die mitnehmen kann und ganz viel Geld verdienen kann. Also nicht ganz so wird es sein bei uns im SAW-Land, im Landkreis Mansfeld-Südharz, aber so ähnlich, denn es geht in Helfter. Das Landesamt für Denkmalpflege und Archäologie führt bald wieder Forschungsgrabungen auf dem Gelände der Königspfalz-Helfter durch. Unsere Radio-Reporterin Lene Vieregger, was ist bei der Grabung da geplant?
1: Ja, die Archäologen haben ein ambitioniertes Ziel und freuen sich über jede helfende Hand. Von Ende August bis Ende Oktober wollen sie an mehreren Stellen untersuchen, wie sich die Burg- und Siedlungsanlagen in Helfter über die Jahrhunderte entwickelt haben. Dabei geht es unter anderem um die Umgebung des Ottonischen Palastes und der Radegundiskirche. Auch die Vorburgen werden untersucht. Dort wurden schon Grubenhäuser und Öfen entdeckt. Im Osten steht außerdem eine mittelalterliche Niederadelsburg mit einem bereits freigelegten Burgturm im Fokus.
0: Okay, für alle Hobby-Indiana Jones bei uns im SAW-Land, wer und wie kann man mitmachen?
1: Mitmachen kann eigentlich jeder, der Lust und Zeit hat. Vorkenntnisse braucht ihr nicht, die Archäologen zeigen euch vor Ort, was zu tun ist. Ihr solltet allerdings möglichst mindestens 5 Tage Zeit mitbringen, damit sich die Einarbeitung auch lohnt. Den genauen Zeitraum könnt ihr euch innerhalb der Grabung selbst aussuchen, Arbeitsgeräte und Trinkwasser werden gestellt. Mitbringen solltet ihr wetterfeste Kleidung, Arbeitsschutzschuhe, eine Kopfbedeckung und eure Verpflegung.
0: Coole Sache. Dankeschön, Lena. Alle Infos, den Kontakt zur Anmeldung bei uns im Netz auf radiosaw.de.

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13: Kurz vor 8 am Samstagmorgen, hier ist Radio SAW. Stell dir mal vor, es gibt ja einen Mann, der findet eine Frau richtig heiß, will unbedingt mit ihr zusammen sein, denn es passt alles. Aber er will wissen, ob sie tanzen kann. Denn nur dann wird er mit ihr ausgehen. Bruno Mars. I just might. Gleich nach 8.
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18: Ich bin Daniel Bornberg. Guten Morgen. Die geplante Krankschreibung ab dem ersten Tag sorgt weiter für Diskussionen. Bundesarbeitsministerin Baas ist dagegen. Sie will nochmal mit der Union darüber sprechen. Das hat sie in den Funke-Zeitungen angekündigt. Cornelius Dreger berichtet.
19: Sie sei koalitionstreu, aber wir sollten uns schon nochmal fragen, ob das sinnvoll ist, sagt Baas. Sie macht keinen Hehl daraus, dass die SPD das Vorhaben inhaltlich für falsch hält und warnt davor, dass Arbeitnehmer etwa mit leichten Infekten unnötig lange krankgeschrieben würden. Angesichts geplanter Ausnahmen von der Attestpflicht für tarifgebundene Unternehmen stelle sich außerdem die Frage, ob man das dann überhaupt noch brauche.
18: Eine neue Taskforce, gemeinsame Übungen und neue Technologien. Die Ostseestaaten wollen bei der Drohnenabwehr künftig enger zusammenarbeiten. Das haben die Innenminister bei einem Treffen in Flensburg vereinbart. Die neue Sicherheitstaskforce soll aber auch auf andere hybride Bedrohungen reagieren. Als Beispiele nannte Bundesinnenminister Dobrindt Sabotage wie das Kappen von Unterwasserkabeln oder auch Desinformationskampagnen. Die USA haben sich Zugriff auf riesige Ölvorkommen in Venezuela gesichert. Es geht um mehr Öl, als 30.000 Supertanker transportieren könnten. Damit verdoppelt sich laut Präsident Trump die US-Ölreserve. Im Januar hatten die USA Venezuelas damaligen Präsidenten Maduro entführt. Das Land Berlin wird nach einem Hackerangriff erpresst, will laut Bürgermeister Wegner aber nicht auf die Forderung eingehen. Laut Spiegel fordern die Hacker gut 2 Millionen Euro. Ansonsten wollen sie gestohlene Daten veröffentlichen. Der FC Bayern hat das Eröffnungsspiel der neuen Bundesliga-Saison klar gewonnen. Gegen den VfB Stuttgart hieß es am Ende 5:1. Bayern-Trainer Vincent Kompany sagte bei Sky:
20: Am Anfang war unheimlich schwierig, aber das ist normal. Wir wissen, dass Stuttgart ist einfach körperlich und physisch sehr, sehr stark. Haben auch gute offensive Spiele, haben letzte Saison auch viele Tore gemacht. Aber wir sind ruhig geblieben und die Chancen sind immer größer geworden. Und am Ende glaube ich, dass wir verdient gewonnen haben, aber das war nicht leicht.
18: Heute gibt's unter anderem das Duell BVB gegen den HSV. Die nächsten Nachrichten in einer Stunde.
13: Schönen Morgen, 8:02 haben wir. Hier ist der Radio SAW Verkehrsservice, der schnellste im SAW-Land. Die A2 Richtung Berlin, die Ausfahrt Wunstorf-Luther ist gesperrt. Hier steht ein defekter LKW. Die A38 ist in Richtung Göttingen zwischen Nordhausen und Nordhausen-West bis ca. 14 Uhr wegen Bauarbeiten gesperrt. Eine Umleitung ist für euch eingerichtet. Und im Landkreis Börde in Wolmirstedt in der Bahnhofstraße schließen derzeit die Schranken am Bahnübergang nicht. Die Züge, die fahren langsam ran und geben vorher ein Signal ab. Passt bitte besonders auf beim Drüberfahren. Okay. Flitzeblitzer. Die gibt es im Moment und zwar auf der A2 Richtung Berlin hinter Allerengesleben und in Hörder-Rastetter Buckautal. Dann auf der A9 Richtung Berlin, Hörder-Rastetter Köckern, Blitzer auf der A9 Richtung München zwischen Niemek und Kleinmarzehns. Auf der A14 Richtung Schwerin zwischen Wandsleben und Magdeburg-Stadtfeld. Dann auf der A38 in Richtung Göttingen, Höher Merseburg Süd. Blitze auf der B4 in Höhe Marienteich, Bauder, beide Richtungen. Und in Oderbrück auch hier beide Richtungen. Und es blitzt auf der B91 in Merseburg hier in Richtung Halle. Habt ihr noch was gesehen? Blitze, Staus oder Behinderungen bei uns im SAW-Land? Dann klingelt euch kostenfrei an unsere Service-Hotline 0800, denn die 1-630-630. Vielen Dank und gute Fahrt durchs SAW-Land. Wetter geht, viel Sonnenschein bei uns im Land, ein paar Wolken, die sind aber im Moment alle harmlos, die spenden nur ein bisschen Schatten, denn es ist trocken bei uns im SAW-Land und es soll auch trocken bleiben, auch wenn heute Nachmittag ein paar mehr Wolken reinkommen. Die Temperaturen im Moment, Basdorf bei Köthen 16 Grad, am Nachmittag 23 bis 26 Grad, perfekt, um draußen was zu machen.
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13: Schmerz ist immer so eine Sache, ja. Also man sagt immer, Frauen können mehr Schmerzen ab als Männer. Ob das wirklich so stimmt, weiß ich nicht. Muss mal fragen. Auf jeden Fall Metal-Fans, die sollen Schmerzen sehr gut abkönnen. Wie sie es herausgefunden haben, darüber reden wir noch in dieser halben Stunde. Vorher gibt es Musik von Michael Jackson, Black or White. Bruno Mars ist da, I Just Might. Mal gucken, ob die Frau tanzen kann oder nicht. Und jetzt kommt Sia, the greatest in der besten Mischung und der meisten Abwechslung. Super.

0: Lieblings-2000er from The Killers and Human gibt es gleich hier auf Radio SAW. Hier ist Muckefuck am Samstag um 8.14 Uhr. Und klassische Musik macht Wein noch leckerer. Ja, Winzer aus Freiburg im Burgenlandkreis haben ihre Weinfässer mit klassischer Musik vollgedudelt. Und danach soll der Wein noch besser geschmeckt haben. Auf dem legendären Wacken-Festival hat das Max-Planck-Institut Leipzig auch eine musikalische Studie durchgeführt. Mit einem sehr interessanten Ergebnis. Kollege Christoph Schödel, was haben die denn da untersucht?
1: Die Forscher wollten wissen, ob harte, wütende Musik hilft, Schmerzen länger und besser auszuhalten. Mhm. Folgende Annahme steckt dahinter. Wer Ärger und Frust nicht in sich reinfrisst, sondern auch mal so richtig schön rauslässt, dem machen chronische Schmerzen nicht mehr so sehr zu schaffen. Dafür wurden 122 nüchterne Metal-Fans vor und während des Festivals untersucht. Die mussten Hand und Unterarm in eiskaltes Wasser halten und dann sagen, wie schlimm die Schmerzen sind.
0: Was dabei rausgekommen?
1: Ja, kurz gesagt, wer Metal hört, den kann nichts mehr umhauen oder fast nichts. Die Metalheads konnten den Arm während des Festivals länger ins eiskalte Wasser halten als vorher. Die haben also während der 4 Tage eine größere Schmerztoleranz entwickelt. Was jetzt erstmal so witzig klingt, kann aber für Menschen mit chronischen Schmerzen wirklich gut sein. In der Medizin wird Musik ja eh schon genutzt, um zum Beispiel positive Gefühle bei Patienten zu erzeugen. Und genauso könnte Metal-Musik auch bei Patienten mit chronischen Schmerzen helfen.
0: Also coole Sache, aber vielleicht lag es daran 4 Tage Bier, oder?

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7: 8.30 Uhr, schönen guten Morgen. Hier ist der Radio SAW Verkehrsservice, der schnellste im SAW-Land. Die A2 Richtung Berlin, die Ausfahrt Wunstorf-Luther ist gesperrt. Hier steht ein defekter LKW. Die A38 ist in Richtung Leipzig zwischen Leuna und Kreuz-Rippachtal nach einem Unfall gesperrt. Nutzt die Umleitung hier ab Leuna. Die A38 Richtung Göttingen zwischen Nordhausen und Nordhausen-West auch hier gesperrt bis 14 Uhr wegen Bauarbeiten. Eine Umleitung ist hier eingerichtet. Und eine Meldung aus dem Landkreis Börde in Wolmerstedt in der Bahnhofstraße. Hier schließen derzeit die Schranken am Bahnübergang nicht. Die Züge, die fahren langsam und die geben vorher so ein Signal ab. Also bitte nicht drüber fahren, wenn das Signal kommt. Passt bitte auf, lieber 5-mal gucken als nur 2-mal und dann seid ihr sicher drüber. Flitzerblitzer gibt es im Moment auf der A2 Richtung Berlin hinter Alle-Ingesleben und in Höherderer Städte Buckautal. Auf der A9 Richtung Berlin, Höherderer Städte Köckern, dann in Richtung München auf der A9 zwischen Niemeck und Kleinmarzehns. Flitzerblitzer auf der A14 Richtung Schwerin zwischen Wandsleben und Magdeburg-Stadtfeld. Auf der A38 in Richtung Göttingen, Höhe Merseburg Süd. Es wird geblitzt auf der B4 in Höhe Marienteich, Bauder, beide Richtungen. Und dann nochmal in Oderbrück, auch hier beide Richtungen. Und auf der B91 in Merseburg in Richtung Halle, auch hier wird geblitzt. Habt ihr noch was gesehen? Blitzer, Staus oder Behinderungen bei uns im SAW-Land? Dann ruft uns bitte an, kostenfrei an der Service-Hotline 0800, dann die 1-630-630 oder schickt mir eine WhatsApp direkt ins Studio. Die Nummer findet ihr auf radiosaw.de. Dankeschön und gute Fahrt durchs SAW-Land. Ein paar Wolken gibt es bei uns im Land im Moment, aber reichlich Sonnenschein. Überall ist es trocken und trocken wird es bleiben heute am Samstag, auch wenn Nachmittag ein paar mehr Wolken kommen. Braucht ihr nicht den Grillfest abbrechen, denn wie gesagt, es bleibt ja trocken. Die Temperaturen im Moment, Tornau bei Rotleben meldet 16 Grad. Da legen wir 10 drauf, das sind denn, warte mal, mal rechnen, 26 Höchstwerte heute Nachmittag.
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7: Egal was ihr macht an diesem Samstagmorgen, wir sind bei euch mit der beste Mischung, meiste Abwechslung, die Superhits fürs SAW-Land. Vielleicht beim Hausputzen. Ja, viele machen das samstags. Genau wie bei Baumann und Klausen. Da gibt es um ein sauberes Zuhause. Mal gucken, was da los ist. Vorher gibt es neue Musik von Christy Sarandy in Good Old Days. Und das hier ist Felix Jane, Walk With Me.

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1: Ja, Oberamtsrat Alfred Klausen in seinem mehr als wohl verdienten Wochenende.
2: Morgens, Alfred. Na, wie ist's?
3: Ach, gut, Herrn Zwerner, Wochenende. Ich hab die Füße hochgelegt und freue mich auf unser sauberes Zuhause.
2: Aha.
1: Ach, wie schön, dass ich eine Ehefrau habe, die sich nichts Besseres vorstellen kann, als den ganzen Tag zu putzen, zu kochen und sich um das Wohlergehen der Familienmitglieder zu kümmern.
2: Ja, weil sie total unter Druck steht.
1: Nein, weil das ihr Seelenplan ist, Hans Werner.
2: Ach, niemals.
1: Ja, klar. Außerdem steht es im Ehevertrag.
2: Moment, im Ehevertrag stehen Ihre Tätigkeiten?
1: Exakt. Da steht ja auch, dass ich das Geld nach Hause absitzen muss, bringen muss.
2: Ich bin da, glaube ich, einer ganz heißen Sache auf der Spur.
1: Echt? Erzähl, worum geht's denn?
2: Ja, um dich, Mann, und deine emotionale Erpressung.
1: Was? Ich emotionale Erpressung?
2: Ja, klar. Ich meine, du weißt, wie sehr Ella darauf achtet, was andere über euch erzählen.
1: Genau.
2: Ja, und neulich, da hast du gesagt, du würdest dir die lokale Presse auf den Hals setzen, wenn sie die Fenster nicht putzt.
1: Ach, das war doch nur ein Spaß, Hans Werner.
2: Ein Spaß?
1: Ach, du kennst mich doch. Das war doch nicht ernst gemeint.
2: Und warum ist sie dann sofort aufgesprungen und hat die Fenster geputzt?
1: Oh, Missverständnis, Habe. Großes Missverständnis. Das wäre ja so, als würde man planen, eine Zuckersteuer auf Cola Zero zu erheben.
2: Dringendes Realitätsabgleichskäffchen.
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0: Fast jeden Tag, wenn ich Facebook oder Instagram aufmache, kommt irgendwas zur Wahl in Sachsen-Anhalt. Nächste Woche Sonntag ist es denn endlich soweit. Ich bin ja froh, wenn das alles vorbei ist, muss ich ganz ehrlich sagen. Radio Sowie ist hier um 13 Minuten vor 9. Und bei Facebook und Instagram und online generell gibt es natürlich auch viel Fake News über die Parteien und über das, was sie wollen. Und damit das euch nicht passiert, haben wir mit den Spitzenkandidaten von den 7 größten Parteien in Sachsen-Anhalt, die die besten Chancen haben, im Landtag reinzukommen. 5 haben wir schon hinter uns. Am Montag ist Ulrich Siegmund Denn von der AfD am Mikrofon und am Dienstag Sven Schulzer, der Ministerpräsident von der CDU. Alle bisherigen Kandidaten, was sie ausgesagt haben, denn alle bekommen die gleichen Fragen. Das könnt ihr nochmal nachlesen bei uns im Netz auf radio.saw.de bzw. nachhören. Und am Montag 19.30 Uhr, wie gesagt, Ulrich Siegmund, Dienstag 19.30 Uhr, denn Sven Schulzer. Und dann haben wir alle Kandidaten durch. Alle Infos bei uns im Netz, radio.saw.de.
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8: Ihr kennt das vielleicht auch. Ich habe eine 8-jährige Tochter zu Hause. Und immer wenn man was erzählt, will sie es immer besser wissen. Ja? Immer kommt ein Kommentar hinten dran. Ich sage Emma, keine Marken Klugscheißer. Da sagt sie, was heißt Klugscheißer auf Englisch? Sagt Know-It-All. Und Teddy Swims, der ist auch ein Know-It-All. Kriegt er voll ausgespielt in der nächsten Stunde hier auf Radio SAW.
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11: Ich bin Daniel Bornberg. Guten Morgen. Mit einem leichten Schnupfen zum Arzt? Arbeitsministerin Baas hält die geplante Pflicht zur Krankschreibung ab dem ersten Tag für falsch. Die SPD-Politikerin will darüber deshalb nochmal mit der Union sprechen. Philipp Rösler mit mehr.
12: Baas sagte den Funke-Zeitungen, dass sie befürchte, dass Arbeitnehmer dadurch unnötig lange krankgeschrieben werden, statt nur ein oder zwei Tage auszufallen. Das wiederum würde für Unternehmen höhere Kosten bedeuten. Die mussten für die Lohnfortzahlung im Krankheitsfall schon letztes Jahr so viel ausgeben wie noch nie, schreibt die Rheinische Post. Insgesamt fast 86 Milliarden Euro. Die Gründe: höherer Krankenstand und gestiegene Löhne.
11: Deutschland und die anderen Ostseestaaten wollen bei der Drohnenabwehr künftig enger zusammenarbeiten. Auch auf andere Bedrohungen wie gekappte Unterwasserkabel wollen sie stärker reagieren. Bei einem Treffen der Innenminister in Flensburg wurde vereinbart, dafür eine neue Taskforce zu gründen. Bundesinnenminister Dobrindt sagte:
13: Unser Ziel ist es, dass wir noch stärker gemeinsam innerhalb des Ostseeraums, innerhalb Europas abgestimmt uns gegen diese hybriden Bedrohungen schützen. Wir wollen schlichtweg schneller aufklären, abschrecken, abwehren.
11: Die USA und Venezuela haben einen riesigen Öldeal geschlossen. Die USA bekommen Zugriff auf 65 Milliarden Barrel Erdöl. Dadurch verdoppelt sich laut Präsident Trump die US-Ölreserve. Im Januar hatten die USA den damaligen Präsidenten Maduro entführt. Norwegen hat einen neuen König. Nach dem Tod von Harald ist jetzt automatisch sein Sohn Håkon aufgerückt. Eine Krönung ist dafür nicht notwendig. Harald war gestern im Alter von 89 Jahren gestorben. Die Trauer in Norwegen und die Anteilnahme in ganz Europa ist groß. Der FC Bayern hat das Eröffnungsspiel der neuen Bundesliga-Saison klar gewonnen. Mit 5:1 setzten sich die Münchner gegen den VfB Stuttgart durch. Im Topspiel heute Abend treffen der BVB und der HSV aufeinander. Am Nachmittag spielen unter anderem Leipzig gegen Gladbach und Aufsteiger Elversberg gegen Leverkusen. Die nächsten Nachrichten in einer Stunde.
8: 9:02. Schönen guten Morgen. Hier ist der Radio SAW Verkehrsservice, der schnellste im SAW-Land. Gute Nachrichten von der A38, die ist in Richtung Leipzig. Zwischen Leuna und Kreuz-Rippachtal wieder frei. Es klemmt auf der A4 Richtung Dresden zwischen Apolde und Magdala. 10 Minuten stockend nach Unfall hier im Baustellenbereich. Und die A38 ist in Richtung Göttingen zwischen Nordhausen und Nordhausen-West bis ca. 14 Uhr wegen Bauarbeiten gesperrt. Umleitung ist für euch eingerichtet. Flitzerblitze, die gibt es im Moment auf der A2 in Richtung Berlin hinter Allerengesleben und in Höherderer-Städte-Buckautal. Dann auf der A9 Richtung Berlin, Höherderer-Städte-Köckern in Richtung München auf der A9 zwischen Niemek und Kleinmarzehns. Blitze auf der A14 Richtung Schwerin zwischen Wandsleben und Magdeburg-Stadtfeld. Dann auf der A38 in Richtung Göttingen in Höhe Merseburg Süd, auf der B4 in Höhe Marienteich Bauder beide Richtungen und in Oderbrück auch hier beide Richtungen. Und es blitzt auf der B91 in Merseburg hier Richtung Halle. Habt ihr noch was gesehen? Blitze, Staus oder Behinderungen bei uns im SAW-Land? Dann ruft uns bitte an, kostenfrei an unser Service-Hotline 0800, denn die 1-630-630. Dankeschön und gute Fahrt durchs SAW-Land. Für alle, die Sonne mögen, heißt es Juhu! Für alle, die ein paar Wolken mögen, heißt es Juhu! Denn es gibt Sonne und Wolken bei uns im SAW-Land. Und für alle, die keinen Regen mögen, heißt es Juhu! Denn es bleibt trocken den ganzen Tag. Jetzt im Moment 17 Grad in Hirschroder bei Laucha. Am Nachmittag 23 bis 26 Grad. Juhu! 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
8: Ihr wisst doch, na müde kommt Dorf. Radio SAW ist hier gleich mit der aktuellen Musik von Teddy Swims, Mr. Know-It-All, Safri Duo, Played Alive und eine Dame, die Anfang des Jahres mit ein paar gesundheitlichen Problemen zu kämpfen hätte. Jetzt aber ist sie im Studio, arbeitet an ein neues Album. In Juni hieß es, sie ist fast fertig. Bis jetzt gibt es aber keinen veröffentlichten Termin. Wir sind ja gespannt. Pink auf Radio SAW mit Trustful.

feinste Rock aus Kanada. Gleich für euch mit Nickelback. Hier ist Radio SFW Muckefuck am Samstag um 9.15 Uhr. Und in 30 Jahren Radio SFW habe ich noch nie eine Radio SFW Party um 17 Uhr angefangen. Heute Premiere in Havelberg bei der Havelberger Bootskorso. Es geht gleich los um 10 Uhr mit den Fischerstechen. 13 Uhr denn das Entenrennen. Um 3:15 Uhr bin ich dann auf der Bühne mit der Bürgermeister von Havelberg. Da gibt es eine Siegerehrung vom Fischerstechen. Und dann 17.30 Uhr geht's los mit der Radio SAW Party mit Joe Eimer und die Skrupellosen, mit Real Culture, mit den Radio SAW Dancern und alles, was zu einer coolen Party gehört. Und wenn das zu Ende ist, gegen 21 Uhr, gibt's denn diese wunderschöne Bootskorso auf dem Wasser und danach ein Riesenfeuerwerk. Heute Abend in Havelberg, ich freue mich schon auf euch. Das komplette Programm liest ihr bei uns im Netz auf radiosaw.de.

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7: Schönen guten Morgen, 9.30 Uhr haben wir. Hier ist der Radio SAW Verkehrsservice, der schnellste im SAW-Land. Die A4 Richtung Dresden zwischen Apolde und Magdala. Behinderungen hier wegen Bergungsarbeiten. Und die A38, die ist in Richtung Göttingen, zwischen Nordhausen und Nordhausen-West bis ca. 14 Uhr wegen Bauarbeiten gesperrt. Umleitung ist für euch eingerichtet. Das war's an Störungen. Aber Blitze gibt es auf der A2 Richtung Berlin hinter Alle-Engesleben und in Höhe der Raststätte-Buckau-Tal. Dann auf der A9 Richtung Berlin, Höhe der Raststätte Köckern, auf der A9 Richtung München, zwischen Nemeck und Kleinmarzehns. Es blitzt auf der A14 Richtung Schwerin, zwischen Wandsleben und Magdeburg-Stadtfeld. Dann auf der A38 in Richtung Göttingen, Höhe Merseburg Süd. Auf der B4, auch hier wird geblitzt, und zwar in Höhe Marienteich-Bauder, in beide Richtungen. Irgendwann kriege ich das richtig hin. Und in Oderbrück hier auch in beide Richtungen. Habt ihr noch was gesehen? Blitze, Staus oder Behinderungen bei uns im SAW-Land? Dann ruft uns bitte an, kostenfrei an der Service-Hotline 0800, denn die 1-630-630. Oder ihr schickt mir eine WhatsApp direkt ins Studio. Die Nummer findet ihr auf radiosaw.de. Dankeschön und gute Fahrt durchs SAW-Land.
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7: Also Sonnenbrille ist keine schlechte Idee, wenn ihr heute draußen seid, denn die Sonne scheint bei uns im SAW-Land. Ein paar Wolken gibt es auch dazu, aber überall trocken. Es bleibt auch trocken den ganzen Tag über. Zum Nachmittag hin kann es ein paar dunkle Wolken geben, aber wie gesagt, die tun ja nichts. Temperaturen können sich sehen lassen. Im Moment 17 Grad in Stockheim bei Rohrberg. Am Nachmittag 23 bis 26 Grad.
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7: Also bestes Wetter für draußen feiern, zum Beispiel in Weißenfels, da ist Stadtfest das ganze Wochenende. Schöne Grüße an dieser Stelle an Katja im Backhaus Hennig, die genießt gerade einen Kaffee. Und die hören da Radio SAW. Richtig so. Was sonst noch geht bei uns an diesem Wochenende, hört ihr gleich in Freddys Familienwelt. Freddy Holzapfel ist dabei. Vorher gibt es Musik aus dem 80er von Talk Talk, It's My Life und von einer jungen Frau, die mega aufgeregt ist. Denn nächste Woche Freitag kommt ihr 6. Studioalbum in den Läden. I Know Too Much. Ellie Goulding hier auf Radio SAW und Lights in der besten Mischung und der meisten Abwechslung. Euch einen schönen Samstag.

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1: Auch am letzten Augustwochenende ist viel los im SAW-Land. Stadtfest in St. Andreasberg, Kultur- und Sporttag in Nienburg, Lichterfest in Barendorf, Bootskurse in Havelberg mit dem Fischerstechen ab um 10, Schlosslauf in Stolberg, Walpurga im Harzer Bergtheater Thale, Kartoffelfest in Wellen. Schulanfänger der Lutherstadt Wittenberg kriegen heute nochmal eine Zuckertüte. Freut euch auf ein buntes Familienfest auf dem Marktplatz mit Zaubershow, Seifenblasen, Basteln und Feuerwehr zum Anfassen. Das Familien- und Zuckertütenfest in Wittenberg beginnt um 10 und ist kostenlos. Wie ein THW-Einsatzfahrzeug von innen aussieht, erfahrt ihr heute beim Blauen Samstag in Sangerhausen im Südharz. Das Technische Hilfswerk bringt Fahrzeuge und Technik mit auf den Parkplatz vom E-Center. Dazu gibt's Mitmachaktionen für Groß und Klein und natürlich werden neue Helfer gesucht. Heute 10 bis 14 Uhr beim Blauen Samstag in Sangerhausen. Und egal wie das Wetter ist, mitten in Magdeburg ist heute das großartige Domplatz-Planschen. 13 bis 18 Uhr warten Riesenwasserrutsche, Bungee-Trampolin, Hüpfburgen und natürlich die Wasserspiele vorm Dom auf euch. Das Domplatz-Planschen heute in Magdeburg ist ebenfalls ohne Eintritt.
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0: Gleich gehen wir frühstücken und zwar bei Tiffany. Breakfast at Tiffany's, gleich hier auf Radio SAW. Es ist jetzt 10:12. Schönen guten Morgen.
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0: Ja, wir bleiben beim Frühstück. Gestern war ich in Eisleben mit unserer Radio SAW Crew zum gesunde Frühstückspause und hatten eine kleine Begegnung mit einer jungen Frau. Die saß bei uns am Tisch, schön gefrühstückt. Als wir fertig waren, wollte sie ein Foto machen, da haben wir ein Foto gemacht. Und dann sagt sie, also ich muss ja sagen, ja, im Radio mag ich dich eigentlich nicht, aber du bist eine coole Socke. Vielen Dank auch. Was nehmt ihr mit von der gesunden Frühstückspause?
2: Viele leckere Rezepte, die ich definitiv auch nachmachen werde. Also auf jeden Fall, das war alles sehr, sehr lecker und man kann das eine oder andere durch etwas ersetzen.
3: Also einen sehr guten Eindruck. 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
0: Auf jeden Fall. Und wenn ihr die coole Socke auch persönlich kennt, lernen wollt. Ich komme zu euch mit unserem Team, zu euch in der Firma mit einer ganz leckeren, gesunden Frühstückspause. 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Am Montag geht's weiter.
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6: Kurz vor 10 am Samstag, hier ist Radio SAW. Ich freue mich jetzt auf die 90er mit MC Hammer.
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6: Ich versuche immer mitzusingen, aber der ist so schnell, das geht ja nicht. Außerdem ein Band mit der geilste Bandname ever, The Dandy Warhols. Bohemian Like You, das und mehr gleich nach 10.
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12: Ich bin Daniel Bornberg. Guten Tag. Bundesarbeitsministerin Baas hält die Krankschreibung ab dem ersten Tag für falsch. Sie will nochmal mit der Union sprechen, sagte die SPD-Politikerin den Funke-Zeitungen. Ihre Sorge, Arbeitnehmer könnten dann auch bei kleinen Infekten länger krankgeschrieben werden, statt nur ein, zwei Tage auszufallen. Das wiederum kostet die Unternehmen viel Geld. Sie haben letztes Jahr bereits so viel für Lohnfortzahlung ausgegeben wie noch nie, schreibt die Rheinische Post, fast 86 Milliarden Euro. Eine Taskforce, gemeinsame Übungen und neue Technologien. Die Ostseestaaten wollen bei der Drohnenabwehr künftig enger zusammenarbeiten. Das haben die Innenminister bei einem Treffen in Flensburg vereinbart. Die neue Sicherheitstaskforce soll aber auch auf andere hybride Bedrohungen reagieren, so Bundesinnenminister Dobrindt.
13: Wir reden hier in der Ostsee von gekappten Unterwasserkabeln, von Anschlagsversuchen, von Desinformationskampagnen. Alles dient der Destabilisierung unserer Gesellschaften, der Politik, unserer Demokratien.
12: Eine Hackergruppe erpresst Berlin und droht offenbar damit, gestohlene Daten zu veröffentlichen. Berlins regierender Bürgermeister Wegner will trotzdem hart bleiben. Laut Spiegel fordern die Hacker gut 2 Millionen Euro in Bitcoins. Die USA und Venezuela haben einen riesigen Öldeal geschlossen. Die USA bekommen dadurch Zugriff auf 65 Milliarden Barrel Erdöl. Cornelius Dreger berichtet.
14: Laut US-Präsident Trump verdoppeln sich dadurch die Ölreserven der USA. Für Amerikaner bedeutet das über Jahre günstigere Spritpreise. Die Vereinbarung sieht private Investitionen in Höhe von rund 100 Milliarden Dollar in Venezuela vor. In die venezolanische Staatskasse sollen über 200 Milliarden fließen, sagt Übergangspräsidentin Rodriguez. Sie hat den Weg für ausländische Ölinvestitionen in dem Land freigemacht. Ihr Vorgänger Maduro war im Januar von den USA entführt worden.
12: Der BND sucht Nachwuchs, auch auf der Gamescom in Köln. Am Stand des Bundesnachrichtendienstes können IT-Talente heute ihre Hacking- und Programmierskills zeigen. Die Gamescom ist die größte Messe für Computer- und Videospiele weltweit. Die nächsten Nachrichten in einer Stunde.
6: 10:02, schönen guten Tag, hier ist der Radio SAW Verkehrsservice, das schnellste im SAW-Land. Eine Meldung von A38, die ist in Richtung Göttingen zwischen Nordhausen und Nordhausen-West bis ca. 14 Uhr wegen Bauarbeiten gesperrt. Umleitung ist für euch ausgeschildert. Ansonsten gibt es Flitzer-Blitzer auf der A2 Richtung Berlin hinter Halle-Ingesleben und in Hörderer Stätte Buckautal. Auf der A9 Richtung Berlin Hörde Raststätte Köckern, dann in Richtung München auf der A9 zwischen Niemeck und Kleinmarzehns. Blitze auf der A14 Richtung Schwerin zwischen Wandsleben und Magdeburg-Stadtfeld, dann auf der A38 in Richtung Göttingen Höhe Merseburg Süd. Es blitzt auf der B4 in Höhe Marienteich-Bauder beide Richtungen und in Oderbrück auch hier beide Richtungen. Und es blitzt auch in Merseburg im Gerichtsrhein. Vielen Dank für die Meldungen. Falls ihr noch was habt, könnt ihr uns gerne anrufen, kostenfrei an unserer Service-Hotline 0800, denn die 1-630-630. Vielen Dank und gute Fahrt durchs SAW-Land. Ein bisschen windig, aber sonst ist das Wetter schön. Es gibt viel Sonne bei uns im SAW-Land. Ein paar Wolken sind ebenfalls unterwegs. Und das bei 18 Grad in Frellstedt bei Süpplingen. Am Nachmittag steigen die Temperaturen 23 bis 26 Grad. Also ein Hauch Sommer ist noch da. 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
6: Und wenn wir über Sommer reden, dann reden wir natürlich auch über Camping. Es gibt viele Campingplätze bei uns im SAW-Land, aber einer davon wurde jetzt auf Platz 1 der besten Campingplätze gewählt. Darüber reden wir in dieser halben Stunde. Vorher gibt es Musik from the Dandy Warhols, wie versprochen, Bohemian Like You. Dann kommt Tiffany Harris, die gestern ihr neues Single rausgebracht hat, Find Me. Am Dienstag ist sie denn im Fernsehen beim ZDF Morgenmagazin. Und im November geht sie auf Tour, unter anderem bei uns in Berlin und in Hamburg. Tiffany Harris gleich mit Vertigo, vorher Kato featuring John. Super.

0: Erfolg am Samstag. Hier ist Radio SAW, gleich mit den 90ern und MC Hammer. You can't touch this. An diesem Wochenende startet der weltweit größte Messe für Reisemobile und Caravans, der Caravan Salon in Düsseldorf. Da fahre ich morgen hin. Ich bin ja leidenschaftlicher Camper mit Wohnwagen. Und ich kann euch sagen, es gibt nichts Schöneres, als vor dem Wohnwagen zu sitzen in der Natur, ein kaltes Bier zu schlürfen und einfach mal die Vögeln zuhören. Und ansonsten die Ruhe. Es gibt viele Campingplätze bei uns im SAW-Land. Der beliebteste ist das Harzcamp Bremer Teich bei Gernrode. Das zeigt zumindest ein aktuelles Ranking. Unsere Harz-Reporterin Laure Fürdisch, was macht diesen Campingplatz denn aus?
1: Ja, vor allem die idyllische Lage macht den Platz einfach besonders. Das Harzcamp, das liegt mitten im Wald und direkt am Bremer Teich. Man hat also wirklich Natur und Wasser direkt vor der Wohnmobiltür oder eben vor dem Zelt. Dazu kommen dann noch ganz viele Möglichkeiten für die Urlauber. Man kann dort baden, wandern, Radfahren oder einfach die Ruhe genießen. Der Brocken, Thale, Wernigerode oder Quedlinburg liegen auch um die Ecke und bieten sich für wirklich schöne Tagesausflüge an. Und wer nicht mit Zelt oder Wohnmobil unterwegs ist, der kann ja auch Bungalows, Ferienhäuser oder Glamping-Unterkünfte buchen. Hier macht es also wirklich die Kombi aus Natur, Wasser und vielen Ausflugsmöglichkeiten.
0: Okay, jeder könnte behaupten, ich bin der Beste oder der beste Platz. Von wem genau kommt diesen Ranking überhaupt?
1: Das Ranking kommt von PinCamp, dem Campingportal des ADAC, zusammen mit den Mobilitätsclubs aus den Niederlanden und der Schweiz. Und Grundlage waren die Seitenaufrufe deutscher Camper zwischen Januar und Ende Juli. Berücksichtigt wurden nur Plätze mit mindestens 4 Bewertungen und einer Durchschnittsnote von mindestens 7 von 10 Punkten. Es geht also darum, welche Campingplätze besonders oft gesucht und gleichzeitig gut bewertet wurden.
0: Coole Sache. Also, welche 10 Campingplätze aus Sachsen-Anhalt da am besten abgeschnitten haben, das liest ihr bei uns auf radio-saw.de.
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8: 10.30 Uhr, der Radio-SW-Verkehrsservice hier, der schnellste im SAW-Land. Die A2 Richtung Berlin zwischen Alle-Engelsleben und Eilsleben, 10 Minuten stockend hier an der Baustelle. Und die A38 ist in Richtung Göttingen zwischen Nordhausen und Nordhausen-West bis ca. 14 Uhr wegen Bauarbeiten gesperrt. Eine Umleitung ist für euch eingerichtet. Flitzeblitze, die gibt es im Moment auf der A2 Richtung Berlin hinter Alle-Engelsleben und dann in Höhe der Raststätte Buckautal. Auf der A9 Richtung Berlin, Höhe der Raststätte Köckern. Es blitzt auf der A9 Richtung München zwischen Niemeck und Kleinmarzehns. Dann auf der A14 in Richtung Schwerin zwischen Wandsleben und Magdeburg-Stadtfeld. Blitze auf der A38 in Richtung Göttingen, Höhe Merseburg Süd. Dann auf der B4 in Höhe Marienteich-Bauder, beide Richtungen. Und dann nochmal in Oderbrück, auch hier beide Richtungen. Und Flitzeblitze auch in Merseburg im Gerichtsrhein. Habt ihr noch was gesehen? Blitze, Staus oder Behinderungen bei uns im SAW-Land? Dann ruft uns bitte an, kostenfrei an der Service-Hotline 0800, dann die 1 630 630 oder ihr schickt mir eine WhatsApp direkt ins Studio. Die Nummer findet ihr auf radiosaw.de. Vielen Dank und gute Fahrt durchs SAW-Land. Teilweise haben wir die 20-Grad-Marke geknackt bei uns im Land. Knapp darunter Neindorf bei Oschersleben, 19 Grad. Aber auch hier kriegen wir über 20 Grad, denn am Nachmittag steigen die Temperaturen auf 23 bis 26 Grad. Jetzt nur noch ein paar Wolken unterwegs und viel, viel Sonnenschein. Ein Hauch von Sommer ist doch noch da.
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8: Und mit Lady Gaga. Die ist jetzt im Vorstand von einem Biotech-Unternehmen. Das ist von ihrem Verlobter. Er hat das gegründet und sie jetzt ist im Vorstand. Coole Sache. Und ihr aktuelles Album ist jetzt mit 13 Mal Gold zertifiziert worden in Deutschland. The Fame. Hören wir gleich. Abracadabra von Lady Gaga. Vorher gibt es Musik von Corpse and Walk in der beste Mischung und der meisten.

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8: Kurz vor 11, hier ist Radio SAW am Samstag. Schön, dass ihr dabei seid. Und in der nächsten halben Stunde für euch ein Track, den es schon lange gibt. Der wurde einfach nicht veröffentlicht. Aber jetzt ist es da. Martin Garrix und Ed Sheeran, Repeat It. Das und mehr gleich nach 11.
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13: Ich bin Daniel Bornberg. Guten Tag. Die geplante Krankschreibung ab dem ersten Tag sorgt weiter für Diskussionen. Bundesarbeitsministerin Baas ist dagegen. Sie will nochmal mit der Union darüber sprechen. Das hat sie in den Funke-Zeitungen angekündigt. Cornelius Dreger berichtet.
14: Sie sei koalitionstreu, aber wir sollten uns schon nochmal fragen, ob das sinnvoll ist, sagt Baas. Sie macht keinen Hehl daraus, dass die SPD das Vorhaben inhaltlich für falsch hält und warnt davor, dass Arbeitnehmer etwa mit leichten Infekten unnötig lange krankgeschrieben würden. Angesichts geplanter Ausnahmen von der Attestpflicht für tarifgebundene Unternehmen stelle sich außerdem die Frage, ob man das dann überhaupt noch brauche.
13: Berlin wird nach einem Hackerangriff erpresst, will laut Bürgermeister Wegner aber nicht auf die Forderung eingehen. Mitte August hatte die Attacke die Berliner Behörden zum Teil lahmgelegt. Es wird immer noch geprüft, welche Daten gestohlen wurden. Die Hacker behaupten laut einem Spiegelbericht an etliche Daten gekommen zu sein und sie drohen damit, sie zu veröffentlichen, sollten sie nicht gut 2 Millionen Euro in Bitcoins bekommen. Eine Taskforce, gemeinsame Übungen und neue Technologien. Die Ostseestaaten wollen bei der Drohnenabwehr künftig enger zusammenarbeiten. Das haben die Innenminister bei einem Treffen in Flensburg vereinbart. Die neue Sicherheitstaskforce soll aber auch auf andere hybride Bedrohungen reagieren, so Bundesinnenminister Dobrindt.
15: Wir reden hier in der Ostsee von gekappten Unterwasserkabeln, von Anschlagsversuchen, und Desinformationskampagnen alles dient der Destabilisierung unserer Gesellschaften, der Politik, unserer Demokratien.
13: Der Landessportbund Sachsen-Anhalt ruft seine wahlberechtigten Mitglieder dazu auf, nächste Woche zur Landtagswahl zu gehen. Jede Stimme zählt, heißt es in dem Aufruf. Im Landessportbund sind etwa 3000 Vereine mit rund 400.000 Mitgliedern organisiert. Darunter sind aber auch viele Kinder und Jugendliche. Der erste Bundesligaspieltag der neuen Saison nimmt Fahrt auf. Heute Nachmittag spielt unter anderem Aufsteiger Elversberg im ersten Bundesligaspiel der Vereinsgeschichte gegen Leverkusen. Im Topspiel am Abend treffen der BVB und der HSV aufeinander. Die nächsten Nachrichten in einer Stunde.
8: 11:02. Schönen guten Tag. Hier ist Radio SAW Verkehrsservice, der schnellste im SAW-Land. Die A2 Richtung Berlin zwischen Allerengesleben und Eilsleben. 10 Minuten stockend hier an der Baustelle. Und die A38, die ist in Richtung Göttingen zwischen Nordhausen und Nordhausen West bis ca. 14 Uhr hier wegen Bauarbeiten gesperrt. Eine Umleitung ist für euch eingerichtet. Flitzeblitze gibt es derzeit auf der A2 Richtung Berlin hinter Allerengesleben und in Höhe der Raststätte Buckautal. Dann auf der A9 Richtung Berlin, Hörder Raststätter Köckern. Die A9 Richtung München zwischen Niemek und Klein-Marzehns. Blitze auf der A14 Richtung Schwerin zwischen Wandsleben und Magdeburg-Stadtfeld. Auf der A38 in Richtung Göttingen, Höhe Merseburg Süd. Dann blitzt es auf der B4 in Höhe Marienteich-Bauder beide Richtungen. Und in Oderbrück auch hier beide Richtungen. Und Flitzeblitze auch in Merseburg hier im Gerichtsrhein. Habt ihr noch was gesehen? Blitze, Staus oder Behinderungen bei uns im SAW-Land? Dann klingelt euch kostenfrei an der Service-Hotline 0800, denn die 1 630 630. Dankeschön und gute Fahrt durchs SAW-Land. Ja, langsam wird's mit den Temperaturen. 21 Grad jetzt in Klein-Quenstedt bei Halberstadt. Fast überall gibt es jetzt Sonnenschein, ein paar Wolken dazwischen. Aber überwiegend ist es jetzt sonnig und es bleibt so den ganzen Tag. Erst im späten Nachmittag kann es denn ein paar fette Wolken reinkommen. Und ganz vereinzelt könnte es ein kleines Schauer geben. Die Temperaturen so um die 26 Grad. In der Nacht wechselhaft mit ein paar Schauer. Zum Morgen hin lockert es wieder auf. Und die Temperaturen in der Nacht 17, im Harz um 14 Grad. Der Sonntag, der bleibt wechselhaft, aber trocken. 24 bis 26 Grad.
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8: Und gleich mit Martin Garrix und Ed Sheeran, wie versprochen, Repeated. Außerdem Blondie dabei mit Maria. Und Elton John zusammen mit Britney Spears. Und Britney Spears bezeichnet sich jetzt als glücklicher Single. Und sie hat keinen Bock auf irgendwelche Leute. Sie konzentriert sich auf sich selbst. Und wer weiß, vielleicht gibt es irgendwann neue Musik. Jetzt ist sie hier zusammen, wie gesagt, mit Elton John. Hold Me Closer. Super.

0: die 2000er gleich von Raymond und Supergirl. Hier ist Radio Sophie Muckefuck am Samstag. Und seit knapp einem Jahr gehört bei der Feuerwehr in Schadeleben im Salzlandkreis auch ein eigenes Rettungsboot zur Ausrüstung. Auf dem Concordiasee sind regelmäßig Wassersportler unterwegs und wenn dort etwas passiert, soll die Hilfe schnell zur Stelle sein. Dafür trainieren die Kameraden immer wieder auf dem Wasser. Und unsere Radio sowie Reporterin Rebecca Göring war bei einer solchen Übung mit dabei.
1: In weniger als einer Viertelstunde haben die Feuerwehrleute das Boot vom Depot ins Wasser gebracht. Jeder Handgriff sitzt perfekt. Mit bis zu 50 km/h geht es dann übers Wasser bis zum gedachten Einsatzort. Fühlt sich fast ein bisschen an wie Fliegen. Bisher stand vor allem die Menschenrettung auf dem Übungsplan, erklärt Bürgermeister und Feuerwehrmann Robert Käsebier.
2: Personen über Bord gegangen, wie holen wir die rein? Wie ist die schonende Rettung? Dann ein Bootsunfall, wie können wir die Boote abschleppen? Wie können wir da Hilfe und Unterstützung leisten?
1: Das klappt schon mal super, also direkt weiter mit der nächsten Herausforderung, Uferbrände vom See auslöschen. Leichter gesagt als getan. Durch die große Pumpe ist auf dem Boot kaum noch Platz. Und wenn es heißt Wassermarsch, wird es auch für denjenigen am Steuer anspruchsvoll.
2: Man muss hier wissen, Druck mit den Pumpen aufbauen, damit man auch den Uferbereich erreicht. Aber dadurch reagiert das Boot natürlich extrem. Man muss halt aufpassen, dass man da nicht manövrierunfähig wird, in den Schilfbereich reinkommt.
1: Mit dem ersten Versuch waren am Ende des Tages alle zufrieden. Schließlich ist das Training genau dafür da. Schauen, wo es noch hakt und nachbessern. Für die Kameraden in Schadeleben heißt es deshalb auch in den kommenden Wochen ab auf den See und üben.
0: Klingt richtig spannend. Wenn ihr sehen wollt, wie die Feuerwehr in Schadeleben auf den Concordiasee übt, schaut vorbei bei uns im Social Media, auf Facebook, TikTok oder Instagram. Da seht ihr ein Video von das ganze Training.
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7: 11.30 Uhr haben wir. Hier ist der Radio SAW Verkehrsservice, der schnellste im SAW-Land. Die A2 Richtung Berlin zwischen Allerengersleben und Eilsleben stockend an der Baustelle. Eine Viertelstunde dauert es jetzt länger. Die A38 ist in Richtung Göttingen zwischen Nordhausen und Nordhausen-West bis 14 Uhr wegen Bauarbeiten gesperrt. Umleitung ist für euch eingerichtet. Und die B180 ist in Richtung Aschersleben zwischen Pfersdorf und Quenstedt nach einem Unfall gesperrt. Die Polizei leitet euch hier um. Flitzeblitze gibt es auf der A2 Richtung Berlin hinter Allerengersleben und in Hörderaschedter Buckautal. Dann auf der A9 Richtung Berlin in Hörderastetter Köckern, auf der A9 Richtung München zwischen Nemeck und Kleinmarzehns. Blitze auf der A14 Richtung Schwerin zwischen Wandsleben und Magdeburg-Stadtfeld. Dann auf der A38 in Richtung Göttingen, Höhe Merseburg Süd. Auf der B4 wurde aufgebaut in Höhe Marienteich-Baude, beide Richtungen. Und in Oderbrück auch hier beide Richtungen. Und in Merseburg in Gerichtsrhein auch hier steht ein Blitzer. Habt ihr noch was gesehen? Blitze, Staus oder Behinderungen bei uns im SAW-Land? Dann ruft uns bitte an, kostenfrei an der Service-Hotline 0800, denn die 1-630-630. Vielen Dank und gute Fahrt durchs SAW-Land.
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7: Schöner Sonne-Wolken-Mix gibt es bei uns im SAW-Land. Mehr Sonne im Moment als Wolken. Das ändert sich im Laufe des Tages, dann kommen mehr Wolken rein, vor allem in der Altmark. Aber meist bleibt es trocken, nur ganz vereinzelt kann es einen Schauer geben. 26 Grad, das sind die Höchstwerte heute am Samstag. In der Nacht gehen die Temperaturen runter auf 17 Grad. Ist ein bisschen windig, aber trotzdem angenehm. Und der Sonntag, ja, wechselhaft, aber meist trocken. Auch hier bleibt es windig, aber die Temperaturen, ja, so wie heute, 24 bis 26 Grad.
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7: Am Dienstag ist meteorologischer Herbstanfang. Ob das Wetter denn herbstlich wird in der nächsten Woche, das besprechen wir gleich mit unserem Wetterexperte Frank Abel. Vorher gibt's Musik von den großartigen Santana. Maria, Maria. Vorher ein bisschen Dirty Dancing mit Glockenbach.

0: 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Wetter am Wochenende, das passt. Temperaturen bis zu 26 Grad. Regen, wenn denn immer nur eine Schauer, aber viel Sonnenschein. Vielleicht ändert sich das ab Dienstag, denn am Dienstag, der 1. September, ist der meteorologische Herbstanfang. Wetterexperte Frank Abend, welche Wetter starten wir denn am Dienstag?
1: Ja, erstmal standesgemäß, würde ich sagen. Sogar relativ warm für den meteorologischen Herbst. Gerade am Montag zum Abschluss sozusagen noch mal ein paar Schauer und dann sieht es erstmal wieder ein bisschen ruhiger aus. Dienstag, Mittwoch, da ist immer mal die Sonne mit dabei. Es bleibt so, dass immer so ein paar Schauer durchziehen können Richtung Altmark. Ein bisschen wahrscheinlicher, aber so von der Börde bis zum Burgenlandkreis sieht es ganz gut aus. Nach Wochenmitte eher mal wieder einzelne Schauer. Auch zum Wochenende sieht es leicht unbeständig aus, aber ist eher so ein Hin und Her. Längere freundliche Phasen, ab und zu mal ein paar einzelne Schauer. Ich denke mal, damit kann man leben. Höchstens mal ein bisschen windig zwischendurch.
0: Ja, wenn so ist, dann freuen wir uns auf den Herbst.
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3: Katy Perry, Watch It Burn.

Lonely von Nana. Einsam muss keiner sein, denn hier bei Radio SAW gibt es natürlich den ganzen Tag die Superhits in der beste Mischung und der meisten Abwechslung. Mit dem Kollegen Teddyboy Ted Stanetzky ab 12 Uhr, natürlich auch mit Fußball. Ja? Der HFC spielt in der Regionalliga bei der Bubis von Hertha BSC. Englishman Warren Green sagt jetzt Tschüss. Ich freue mich auf euch in Havelberg nachher, 17 Uhr.

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13: Ich bin Daniel Bornberg. Guten Tag. Bundesarbeitsministerin Baas hält die Krankschreibung ab dem ersten Tag für falsch. Sie will nochmal mit der Union sprechen, sagte die SPD-Politikerin den Funke-Zeitungen. Ihre Sorge, Arbeitnehmer könnten dann auch bei kleinen Infekten länger krankgeschrieben werden, statt nur 1-2 Tage auszufallen. Das wiederum kostet die Unternehmen viel Geld. Sie haben letztes Jahr bereits so viel für Lohnfortzahlung ausgegeben wie noch nie, schreibt die Rheinische Post, fast 86 Milliarden Euro. Auf den Autobahnen ist an diesem Wochenende Geduld gefragt. Die nächste Urlauber-Rückreisewelle rollt und der ADAC warnt vor Staus. Philipp Rösler mit den Einzelheiten.
14: Betroffen sind so gut wie alle Autobahnen von Norden und Süden kommend. Ein Grund: Im Bundesland mit den meisten Einwohnern in NRW gehen die Sommerferien zu Ende. Und auch bei unseren Nachbarn in den Niederlanden, Tschechien, Polen und Frankreich enden in Kürze die Ferien. Zu den etwa 1000 Baustellen auf den Autobahnen kommt dann morgen auch noch mehr Lkw-Verkehr. Weil viele Flusspegel weiter viel zu niedrig sind, ist das Sonntagsfahrverbot ja ausgesetzt.
13: Berlin wird nach einem Hackerangriff auf die Verwaltung erpresst, will laut Bürgermeister Wegner aber nicht auf die Forderung eingehen. Laut Spiegel fordern die Hacker gut 2 Millionen Euro. Ansonsten wollen sie gestohlene Daten veröffentlichen. Der Landessportbund Sachsen-Anhalt ruft seine wahlberechtigten Mitglieder dazu auf, nächste Woche zur Landtagswahl zu gehen. Jede Stimme zählt, heißt es in dem Aufruf. Im Landessportbund sind etwa 3000 Vereine mit rund 400.000 Mitgliedern organisiert. Darunter sind aber auch viele Kinder und Jugendliche. Der BND sucht Nachwuchs, auch auf der Gamescom in Köln. Am Stand des Bundesnachrichtendienstes können IT-Talente heute ihre Hacking- und Programmierskills zeigen. Die Gamescom ist die größte Messe für Computer- und Videospiele weltweit. In der Fußball-Bundesliga gibt es heute eine Premiere. Aufsteiger Elversberg bestreitet seine erste Bundesliga-Partie überhaupt. Gegner des kleinsten Erstligaklubs aller Zeiten ist heute Leverkusen. Im Topspiel heute Abend treffen der BVB und der HSV aufeinander. Die nächsten Nachrichten in einer Stunde.
0: 12.02 Uhr. Hier ist der Radio SAW Verkehrsservice, der schnellste im SAW-Land. A2 Richtung Berlin zwischen Allerengersleben und Alsleben stockend in der Ewigkeits für immer und immer und immer Baustelle. Aktuell 10 Minuten mehr an Fahrzeit. A7 Richtung Hamburg zwischen Bad Fallingbostel und Rastplatz Dorfmark ein Holzbrett auf der Strecke. Die A38 ist Richtung Göttingen zwischen Nordhausen und Nordhausen West noch für ca. 2 Stunden gesperrt. Grund sind Baggerarbeiten, Buddelei und Bauen und überhaupt die Umleitung eingerichtet. Die B180 Richtung Aschersleben zwischen Pfersdorf und Quenstedt nach Unfall gesperrt. Polizei vor Ort leitet um. Flitzerblitzer. A2 Richtung Berlin hinter Allerengersleben, höherer Städte Buckautal und vor dem Dreieck Werder. A9 Richtung Berlin, höherer Städte Köckern. A9 Richtung München zwischen Niemek und Kleinmarzehns. A14 Richtung Schwerin zwischen Wandsleben und Magdeburg-Stadtfeld. Blitzer auf der A38 Richtung Göttingen, Höhe Merseburg Süd. B4 Höhe Marienteich Baude beide Richtungen und Oderbrück beide Richtungen. Und egal welche Richtung, oben, unten, hinten, vorne, einfach anrufen, wenn was ist. Die Radio SAW Service Hotline kostenfrei. 0800 1 630 630 oder per WhatsApp die Infos radio-saw.de. Euch allen eine gute und sichere Fahrt, wo immer ihr unterwegs seid. Das Wetter, Bad Hair Day. Ne? Es ist verdammt windig und jede Frisur wird dann ein bisschen durcheinander gewuschelt. Dazu aber ein schöner Sonne-Wolken-Mix mit bis zu 26 Grad. Wernigerode sagt, jawohl, ja, mit 20 Grad im Moment. Und ihr solltet Föhn und Lockenstab und so weglassen. Morgen wieder Wind und wieder ähnlich. Genau.
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0: Er würde so gerne mit ihr weggehen. Und er ist so verknallt in sie, aber er traut sich nicht, sich anzusprechen. Daraus haben Wheaties ein fantastisches Rockmärchen gemacht. Das Teenage-Dirtbag-Ding, das uns richtig abheben lässt. Nach Hurts, nach Purple Disco Machine, nach Gracie Abrams. Ich sag Hallo, schön, dass ihr dabei seid.

um 13 nach 12 hier bei Radio SAW. Die beste Mischung, die meiste Abwechslung. Mehr Superhits für euch gleich. Olivia Rodrigo, Bruno Mars, Ava Max. Und wenn ihr so ein Märchen selber erleben wollt, aber wisst ihr so ganz, mag die denn den Sound überhaupt, den ich so geil finde? Die beiden waren bei Iron Maiden. Es ist schon so Presslufthammer Schwermetall, ne? Es gibt eine Möglichkeit, wo alle Sounds da sind. Ja, heute noch und morgen auch noch. Laternenfest auf der Peisnitzinsel in Halle. Da kann man schlendern und schlawinern und da gibt's klassische Musik, Staatskapelle und Operhalle und überhaupt. Und da gibt's eine Technobühne, da gibt's auch eine Oldie- und Rockbühne und Livebühne ohne Ende und Futterbuden zwischendurch. Und der Gentleman, der hat natürlich auch ein bisschen was in der Tasche und sagt, komm, ich lade dich mal ganz spontan auf eine schöne Thüringer ein. Und dann sagt sie, ja, schöne Idee, aber ich liebe es vegan. Und dann kannst du auch irgendwo ein pflanzliches Patty ergattern. Hallo, alles möglich, alles drin. Genau wie hier bei uns, die gute Laune zum Wochenende. Hallo zusammen.

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5: Boah, der Blick auf den Kalender, der macht mich ein bisschen fertig, aber ich wette, es geht euch ähnlich, ne? Dienstag ist meteorologischer Herbstanfang, der 1. September. Green Day haben eine gute Idee, wie man da drüber hinwegkommt. Wake me up when September ends. Voll ausgespielt, der Kracher hier nach Halb auf Radio SAW.
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7: 12.30 Uhr, hier ist der Radio SAW Verkehrsservice, der schnellste im SAW-Land. A2 Richtung Hannover, zwischen Kreuz Braunschweig Nord und Braunschweig Wartenbüttel stockend in der Baustelle. 10 Minuten dazu rechnen an Fahrzeit. A2 Richtung Berlin, zwischen Allerengersleben und Eilsleben stockend Baustelle. Hier 10 Minuten plus ebenso. Die A38 ist Richtung Göttingen, zwischen Nordhausen und Nordhausen West bis ca. 14 Uhr gesperrt. Grund sind Bauarbeiten. Die B180 haben wir Richtung Aschersleben, hier zwischen Pfersdorf und Quenstedt nach Unfall gesperrt. Polizei vor Ort leitet um. Auf der B188 zwischen Döbbel und Insel, ein Unfall, da kannst du eine Runde klemmen. Vorsicht und Flitzerblitzer, bring euer Portemonnaie zum Klemmen. Wenn ihr reinkachelt auf der A2 Richtung Berlin, hinter Allerengersleben, Höhe Raststätte-Buckertal vor dem Dreieck Werder. A9 Richtung Berlin, Höhe Raststätte-Köckern. A9 Richtung München, zwischen Niemek und Kleinmarzens. Blitzer auf der A14 Richtung Schwerin, zwischen Wandsleben und Magdeburg-Stadtfeld. A38 Richtung Göttingen, Höhe Merseburg-Süd. Geflasht wird auf der B4, Höhe Marienteich-Baude, beide Richtungen. Und Oderbrück ebenso, beide Richtungen. Das sind jeweils Anhänger, so dicke, fette Schrankwände wie von Oma in der Wohnstube. Ne? Und wenn ihr sowas entdeckt oder irgendwas anderes und ihr sagt, Moment mal, dann ratzfatz ran, unsere Service-Hotline wählen, wir sagen sofort weiter. Kostenfrei ist das, klar, wählt die 0800 1 630 630 oder macht's per WhatsApp. Die Infos dazu, radio-saw.de. Schnappt euch beide Nummern und seid drin hier in der Familie. Euch allen eine gute und sichere Fahrt. Sonne-Wolken-Mix beim Wetter, ein bisschen Wind im Spiel, der kann auch mal die Haare zerzuzeln, aber sonst geht's eigentlich. Alles Leben bei Wegeleben, 23 Grad, 26 die höchsten Werte. Der Sonntag sagt sich, Samstag, du bist ein Kumpel, ich nehme dich in den Arm, der ist genau so drauf. Und wie sind wir drauf? 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Ich bin Ted Stanetzky, hallo.

0: noch ist der August nicht vorbei. Den 29. haben wir und wir sind dabei mit den Superhits. 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

Da ist der Ritt in die Freiheit gleich mit angebaut. Hier bei Taylor Swift's I Knew It, I Knew You. In der besten Mischung und der meisten Abwechslung. Lieblingsmusik immer hier auf Radio SAW. Und wenn euch ein besonderer Ritt irgendwie auch am Herzen liegt, wie wär's mit Oma, Elbauenpark, Magdeburg? Jetzt nicht großmütterlicherseits irgendwie einen Kuchen essen gehen heute Nachmittag. Das macht Oma sowieso immer wieder. Nee. Gemeint sind die Kultautos aus alten Ostzeiten. Von Trabi bis Icarusbus und Teilemarkt. Alles lecker dabei zum Gucken, Genießen und Schlemmen und Schlendern. Und vielleicht auch einfach eine Runde rumdrehen. Genau wie jetzt hier. Mit YouTube, Beautiful Day. 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

0: hier, zwischen den Äpfeln. Hier ist Egal Boning. 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
5: Nee, das ist Gaga, das geht noch nicht, ne? Nee, noch was anderes. Nee, der Fummel passt auch nicht. Nee. Die hat so riesige Kleiderschränke, die weiß manchmal gar nicht, was sie anziehen soll. Dann sieht es Gaga aus, aber sie ist ja Lady Gaga und wir freuen uns auf sie. Wenn sie fertig ist, tritt sie auf. Oh. Mit dem hier, The Edge of Glory, voll ausgespielt nach 13 Uhr. 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
13: Ich bin Daniel Bornberg. Guten Tag. Bundesarbeitsministerin Baas hält die Krankschreibung ab dem ersten Tag für falsch. Sie will nochmal mit der Union sprechen, sagte die SPD-Politikerin den Funke-Zeitungen. Ihre Sorge, Arbeitnehmer könnten dann auch bei kleinen Infekten länger krankgeschrieben werden, statt nur ein, zwei Tage auszufallen. Das wiederum kostet die Unternehmen viel Geld. Sie haben letztes Jahr bereits so viel für Lohnfortzahlung ausgegeben wie noch nie, schreibt die Rheinische Post, fast 86 Milliarden Euro. Auf immer mehr deutschen Äckern entstehen große Photovoltaikanlagen. Für die Landwirtschaft bleiben die Flächen trotzdem interessant. Eine neue Studie zeigt, dass eine Reihe typischer Ackerpflanzen mit dem Schatten durch die Solarmodule viel besser zurechtkommt als gedacht. Anne Brauer.
14: Forscher aus Hohenheim und Jülich haben beobachtet, dass etwa Gerste, Kartoffeln oder Ackerbohnen sich den neuen Bedingungen anpassen. Sie verändern ihren Stoffwechsel so, dass sie mit weniger Licht auskommen, um den Kohlenstoff aus der Luft zu binden und zu wachsen. Dieses Wissen kann helfen, Flächen doppelt zu nutzen für Solarenergie und Anbau. Und im Schatten der Solarmodule bleibt ja auch der Boden kühler und die Feuchtigkeit länger erhalten. Gerade in Hitzesommern wie diesem ein weiterer positiver Effekt.
13: Die nächste Rückreisewelle rollt durch Deutschland und der ADAC warnt daher ab dem Nachmittag wieder vor Stau auf den Autobahnen. Im Bundesland mit den meisten Einwohnern NRW gehen die Sommerferien zu Ende. Dazu kommt weiter das ausgesetzte Sonntagsfahrverbot für Lkw in fast allen Bundesländern. Das Laternenfest in Halle läuft. Die Stadt rechnet bis morgen Abend mit insgesamt 200.000 Besuchern. Eines der Highlights heute Abend ist das traditionelle Hünenfeuerwerk von der Burg Giebichtenstein. Los geht's 22 Uhr. Auf dem Festgelände gelten strenge Sicherheitsvorkehrungen. Taschen und Rucksäcke dürfen kontrolliert werden. An den Zufahrten zum Laternenfest stehen außerdem Poller. Der erste Bundesligaspieltag der neuen Saison nimmt Fahrt auf. Heute Nachmittag spielt unter anderem Aufsteiger Elversberg im ersten Bundesligaspiel der Vereinsgeschichte gegen Leverkusen. Im Topspiel am Abend treffen der BVB und der HSV aufeinander. Die nächsten Nachrichten in einer Stunde.
15: 13.02 Uhr. Hier ist der Radio SAW Verkehrsservice, der schnellste im SAW-Land. A2 Richtung Hannover zwischen Kreuz Braunschweig Nord und Braunschweig Wartenbüttel stockend in der Baustelle. 10 Minuten dauert hier länger. A2 Richtung Berlin zwischen Alleringer'sleben und Alsleben stockend. Die Ewigkeitsbaustelle auch hier aktuell 10 Minuten plus. A7 Richtung Hamburg zwischen Bad Fallingbostel und Dorfmark stockend 10 Minuten mehr. A9 beide Richtungen zwischen Dreußig und Eisenberg Personen auf der Fahrbahn. Die A38 ist Richtung Göttingen zwischen Nordhausen und Nordhausen West. Noch eine Stunde so wegen Bauarbeit gesperrt. Bei mir wird gerade auch in der Kauleiste gebaggert und die Umleitung ist da eingerichtet. Ihr kommt relativ gut durch. Die B180 haben wir Richtung Aschersleben. Zwischen Pfersdorf und Quenstedt Sperrung nach Unfall. Polizei vor Ort leitet um. Und nochmal die B180 in Aschersleben. Zwischen Mehringer Straße und Lindenstraße Sperrung. Da muss eine Ölspur weggeschrubbert werden. Die B188 ist in beiden Richtungen zwischen Vossfelde und Velpke-Grafhorst wegen eines Brandes gesperrt. Bitte umfahrt auch hier. Flitzerblitzer. A2 Richtung Berlin, hinter Alleringer'sleben, höherer Städte Buckortal, vor dem Dreieck Werder. A9 Richtung Berlin, höherer Städte Köckern. A9 Richtung München, zwischen Niemeck und Kleinmarzehns. A14 Richtung Schwerin, zwischen Wandsleben und Magdeburg-Stadtfeld. A38 Richtung Göttingen, Höhe Merseburg Süd. Blitzer auf der B4, Höhe Marienteich-Baude, beide Richtungen und Oderbrück, beide Richtungen. Noch was? Nee. Ich jetzt? Ich glaub's nicht. Beweise abliefern, hier an unserer Service-Hotline. Kostenfrei, klar, 0800 1 630 630. Oder WhatsApp nutzen, alle Infos rockland.fm wäre falsch, radio.saw.de wäre richtig, kommt aber beides an. Wir haben alles im Griff für euch. Eine gute und sichere Fahrt. Das Wetter hat noch so einen Sommerwürgegriff, aber so einen leichten, also man kommt da gut raus. Kennt ihr noch den Schwitzkasten früher, ne? So beim Spielen auf dem Spielplatz, genau. Ja, der Wind hat uns im Schwitzkasten, ja, der macht ordentlich was her. Lengefeld bei Sangerhausen 22 Grad, ansonsten Sonne-Wolken-Mix, recht angenehm. Es gibt vereinzelt mal einen Schauer, aber sehr, sehr selten. Morgen ähnliches Wetter am Sonntag.
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15: Und Superhit-Schauern, und die sind erfrischend. Natalie Imbruglia's Torn, Clock Clock mit Someone Else, Dermot Kennedy, Kiss Me und viele mehr dabei. Ich sag hi.

Alex Warren im Fiebertraum, Fever Dream. Und manchmal habe ich das Gefühl, ich habe auch so einen. Mir ist gerade so ein bisschen Jötterlötterlötterö. Und jetzt denken viele, okay, der hat einen Fiebertraum. Der hat komplett an einer Waffel. Nee, Jötterlötterlötterö hat was mit Waffel zu tun. Das ist Finnisch und bedeutet Eis mit Waffel. Und wenn ihr richtig gut lustig drauf seid, dann geht ihr heute mal zum Eiscafé oder irgendeinem Eisstand und sagt, ich hätte gerne Jötterlötterlötterö. Hat man gleich viel Spaß in den Backen. Ist doch so. Hm? Macht Laune, genau wie die Super-Hits hier. In der besten Mischung und der meisten Abwechslung. Karma dabei, Just Be Good To Me, Clock Clock, Herrlich, Someone Else und das irre schön, Natalie Imbruglia mit Ton auf Radio SAW.

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Der kundige Musikhistoriker hört da so ein bisschen Andy Summers raus, ne? Der Gitarristen von The Police. Every Breath You Take, Karma hat sich das Riff geschnappt und gesagt, just be good to me. Ist doch einfach gut, wenn ich das so mache. Ja, die Superhits, die machen wir für euch und mit uns zusammen ist alles gut, wenn ihr dabei seid, in der besten Mischung und der meisten Abwechslung, wenn ihr sie feiert, so wie wir, die Lieblingsmusik. Wir feiern jetzt einen ganz frischen. Zusammengetan haben sich Loy und ein gewisser David Puentes. Und die wissen, wie schön Sommer sein kann.

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16: 13.30 Uhr. Hier ist der Radio SAW Verkehrsservice, der schnellste im SAW-Land. A2 Richtung Hannover zwischen Kreuz Braunschweig Nord und Braunschweig Wartenbüttel stockend in der Baustelle. 10 Minuten plus hier. A2 Richtung Berlin zwischen Allerингersleben und Alsleben stockend in
17: Baustelle, klar.
16: 10 Minuten plus auch da. A7 Richtung Hamburg zwischen Rastplatz Dorfmark und Soltau Süd eine ungesicherte Unfallstelle und Flüssigkeit auf der Fahrbahn. Die A38 ist Richtung Göttingen zwischen Nordhausen und Nordhausen West noch circa eine halbe Stunde gesperrt. Da wird gebuddelt und gebaggert und gebaut. Die Umleitung ist eingerichtet. Die B180, die ist Richtung Aschersleben zwischen Pfersdorf und Quenstedt nach Unfall gesperrt. Polizei vor Ort leitet um. Nochmal die 180 in Aschersleben zwischen Mehringer Straße und Lindenstraße muss gereinigt werden. Ölspur weggeschrubbert, das kann noch ein bisschen dauern. Die B188 in beiden Richtungen zwischen Vorsfelde und Velpke-Grafhorst gesperrt, da brennt es. Bitte umfahrt hier weiträumig. Und Landkreis Stendal zwischen Schernebeck und Tangerhütte in beiden Richtungen umgestürzte Bäume, mehrere an der Zahl, fahrt hier besonders vorsichtig. Landkreis Harz, die Straße zwischen Abzweig Ermsleben und Degernershausen nach Unfall gesperrt. Auch hier kann's klemmen. Umfahren bitte. Flitzer, Blitzer. Nicht reinfahren, A2 Richtung Berlin hinter Allerингersleben, Höhe Raststätte Buckautal und vor dem Dreieck Werder. A9 Richtung Berlin, Höhe Raststätte Köckern, A9 Richtung München zwischen Niemeck und Kleinmarzehns. Blitzer auf der A14 Richtung Schwerin zwischen Wandsleben und Magdeburg-Stadtfeld. A38 Richtung Göttingen, Höhe Merseburg Süd. Flash Flash auf der B4, Höhe Marienteich-Baude beide Richtungen und Oderbrück beide Richtungen. Und habt ihr mehr, dann her. Kostenfrei die Radio SAW Service Hotline 0800. Dann die 1, dann 630 und nochmal 630. Lieber per WhatsApp, kein Problem. Die Nummer findet ihr auf radiosaw.de. Euch allen eine gute und sichere Fahrt. Das Wetter mit Sonne und Wolken im Hin und Her und Her und Hin. Der Wind ist auch mit im Spiel. Insgesamt recht angenehm bei 26 Grad. Lindau bei Zerbst 25 Grad. Morgen am Sonntag wird's ähnlich. 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Ich bin Ted Stanitzky. Hallo.

0: 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Fussi-Alarm heute mit Fußball-Bundesliga, zweiter Liga und vielem mehr. Und zum ersten Mal ist es für die Busfahrer das große Dilemma, dahin zu fahren, wo sie noch nie zuvor waren. Elversberg. Muss vorher auf die Karte gucken. Verdammt nochmal, nicht, dass ich mich verhuber hier. Irgendwo im Saarland da unten. Naja, da ist es für uns einfacher in der zweiten Fußball-Bundesliga. Der erste FC Magdeburg empfängt Holstein Kiel. Die kommen von ganz oben und die landen hier bei uns an der Elbe. Und wie sie landen, darüber werden wir morgen mehr hören. Wir sind natürlich live für euch im Stadion dabei. Anstoß 13.30 Uhr bei uns zu Hause. Coach Patrick Sander, wie ist denn so der eigene Groove? Wie geht die Mannschaft damit um, dass sie jetzt zweimal gewonnen hat? Seid ihr gut drauf?
1: Einfach zu früh, um das abschließend zu beurteilen. Wir hoffen, dass wir jetzt mit diesen beiden Erfolgen so in die Spur gekommen sind. Und das müssen wir jetzt Sonntag hier auf die Platte kriegen. Und dann kann man vielleicht schon ein erstes Fazit ziehen. Aber jetzt ist mir das viel zu früh.
0: Holstein Kiel ist aber auch eine harte Nuss, oder?
1: Ja, Kiel ist schon speziell. Das muss man wirklich sagen. Also eine Mannschaft, die das fast perfektioniert hat, diese Rotationsmaschine anzuwerfen, wo auf einmal alles durcheinander geht, wo man als neutraler Beobachter vielleicht sagt, was machen die jetzt hier? Aber das hat alles Struktur.
0: Der Trainer des 1. FC Magdeburg, Patrick Sander, mit dem, wo alles durcheinander geht, ist ähnlich bei Buffets. Ne? Ich freue mich jetzt schon auf das Kuchenbuffet heute Nachmittag, wo alles durcheinander geht und alles ist köstlich. Genau wie die Superhits. Beloved, Ray Dalton, Kelly Rowland und Nelly, das ist Radio SAW.

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Das kennen wir alle, ne? Das leichte Anschwitzen, entweder beim Einkaufstüten tragen oder beim Rasenmähen oder sonst irgendwas. Die Sportler kennen das sowieso. Leichtes Anschwitzen heute für die Fußballer des 1. FC Magdeburg. Die müssen erst morgen ran. Morgen 13.30 Uhr kommt Holstein Kiel in der 2. Fußball-Bundesliga zu uns an die Elbe. Aber jetzt mittelschweres Anschwitzen schon für die Regionalligisten Hallescher FC. Die sind zu Besuch bei Hertha BSC 2. Und da ist in 9 Minuten Anstoß. Sie machen jetzt noch nicht das Trikot durchsaften, aber schon mal so ein bisschen in den Saft kommen. Hm? Wer da wo, wie, wann, wem was reinballert, das Runde ins Eckige, das kriegt ihr bei uns natürlich aufs Ohr. Genau wie die Superhits. Hier ist Radio SAW, die beste Mischung.

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16: Na, läuft's bei euch? Vielleicht noch nicht so ganz rund. Wir haben den Top-Trainer dabei. Einer, der Bewegungsabläufe sowas von alles sind. Mehrere davon. Maroon 5 und Christina Aguilera. Die bringen uns bei, wie man wie Jagger hin und her rennt. Der Mick, der von den Rolling Stones, der pest immer noch mit Ü80 wie ein Wahnsinniger und hat irren Speed drauf. Die Nummer genauso. Voll ausgespielt nach 14 Uhr. 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
18: Ich bin Tom Husse. Guten Tag. Die geplante Krankschreibung ab dem ersten Tag könnte doch noch gekippt werden. Bundesarbeitsministerin Baas will nochmal mit der Union darüber sprechen. Das hat sie in den Funke-Zeitungen angekündigt. Cornelius Dreger.
1: Sie sei koalitionstreu, aber wir sollten uns schon nochmal fragen, ob das sinnvoll ist, sagt Baas. Sie macht keinen Hehl daraus, dass die SPD das Vorhaben inhaltlich für falsch hält und warnt davor, dass Arbeitnehmer etwa mit leichten Infekten unnötig lange krankgeschrieben würden. Angesichts geplanter Ausnahmen von der Attestpflicht für tarifgebundene Unternehmen stelle sich außerdem die Frage, ob man das dann überhaupt noch brauche.
18: Auf den Autobahnen ist an diesem Wochenende wieder Geduld gefragt. Die nächste Urlauber-Rückreisewelle rollt und der ADAC warnt vor Staus. Philipp Rösler mit den Einzelheiten.
13: Betroffen sind so gut wie alle Autobahnen von Norden und Süden kommend. Ein Grund: im Bundesland mit den meisten Einwohnern in NRW gehen die Sommerferien zu Ende. Und auch bei unseren Nachbarn in den Niederlanden, Tschechien, Polen und Frankreich enden in Kürze die Ferien. Zu den etwa 1000 Baustellen auf den Autobahnen kommt dann morgen auch noch mehr Lkw-Verkehr. Weil viele Flusspegel weiter viel zu niedrig sind, ist das Sonntagsfahrverbot ja ausgesetzt.
18: Viele Pflanzen, die im Schatten von Solaranlagen wachsen, kommen damit besser zurecht als gedacht. Laut einer neuen Studie passen etwa Kartoffeln oder Gerste ihren Stoffwechsel so an, dass sie mit weniger Licht auskommen. Das Wissen kann helfen, Äcker doppelt zu nutzen für Photovoltaik und Anbau. Die USA haben sich Zugriff auf riesige Ölvorkommen in Venezuela gesichert. Es geht um mehr Öl, als 30.000 Supertanker transportieren könnten. Damit verdoppelt sich laut US-Präsident Trump die US-Ölreserve. Im Januar hatten die USA Venezuelas damaligen Präsidenten Maduro entführt. Der Landessportbund Sachsen-Anhalt ruft seine wahlberechtigten Mitglieder dazu auf, nächste Woche zur Landtagswahl zu gehen. Jede Stimme zählt, heißt es in dem Aufruf. Im Landessportbund sind etwa 3000 Vereine mit rund 400.000 Mitgliedern organisiert. Darunter sind aber auch viele Kinder und Jugendliche. Die nächsten Nachrichten in einer Stunde.
19: 14.02 Uhr, hier ist der Radio SAW Verkehrsservice. Der schnellste im SAW-Land geht los mit guten Nachrichten von der A38 Richtung Göttingen. Die Sperrung zwischen Nordhausen und Nordhausen-West aufgehoben, hier wieder freie Fahrt. Zurück auf die A2 Richtung Hannover, zwischen Kreuz Braunschweig-Nord und Braunschweig-Wartenbüttel stockend. Baustelle der Grund, 10 Minuten obendrauf an Fahrzeit. A7 Richtung Hamburg, zwischen Rastplatz Dorfmark und Soltau-Süd stockend nach Unfall, auch hier 10 Minuten plus. Die B188 ist in beiden Richtungen zwischen Vorsfelde und Feldbrück-Grafhorst wegen eines Brandes gesperrt. Bitte umfahrt hier. Landkreis Stendal, zwischen Schernebeck und Tangerhütte, Bäume umgestürzt, mehrere. Vorsichtig sein hier. Flitzer, Blitzer, Blitzer, Blitzer, Blitz, Blitz, Blitz. Auf der A2 Richtung Berlin, einer hinter alle Ingersleben, noch einer höhere Raststätte Buckautal, der dritte vor dem Dreieck Werder. A9 Richtung Berlin, höhere Raststätte Köckern, A9 Richtung München zwischen Niemeck und Kleinmarzehns. Blitzer auf der A14 Richtung Schwerin zwischen Wandsleben und Magdeburg-Stadtfeld. A38 Richtung Göttingen, Höhe Merseburg Süd. B4, Höhe Marienteich-Baude, beide Richtungen und Oderbrück, beide Richtungen. Und. Habt ihr was ich hinten dran hingehört? Und dann anrufen. Kostenfrei. Unsere Service-Hotline 0800 1 630 630 oder per WhatsApp. Die Infos dazu radio-saw.de. Euch allen eine gute und sichere Fahrt, wo immer ihr unterwegs seid. Passt auf euch auf. Es wartet immer jemand. Das Wetter mit der Jacke oder nicht Jacke-Frage. Ne? Das ist immer so eine Frauen- oder Männer-Frage. Ne? Die Frauen sagen so, dünne Jacke, dicke Jacke, Übergangsjacke und die Männer sagen T-Shirt. Reicht doch, ist doch schön heute. Sonne, Wolkenmix, ab und zu eine Husche, möglich, muss aber nicht. Wind auf jeden Fall, aber der ist warm, 26 Grad. Gerbstedt bei Hettstedt, 25 im Moment. Morgen das Wetter ähnlich.
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22: Und wenn kalt ist, einfach hüppel, hüppel, hüppel. Und das geht gut mit Maroon 5, mit One Republic, Jason Derulo und vielen mehr. Ich sag Hallo.

Schnappatmung, Schnappatmung, Schnappatmung. Macht ein bisschen Schnappatmung, dann lass uns ein bisschen ruhiger angehen, oder? Jo, mit David Guetta und Sia. Hier auf Radio SAW. Hier in der besten Mischung und der meisten Abwechslung. Lieblingsmusik für euch.

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ist doch irgendwas mit Liebe, was sie da sich zusammenhubern. Kaigo, Khaled und Griffin hier im Superhit fürs SAW-Land. Ja, das stimmt schon, ne? Das ist irgendwas mit Liebe. Aber was das genau ist, das hat die 7B rausbekommen von der Sekundarschule Adolf-Diesterweg in Rotsch. Die haben das zusammen mit mir übersetzt und wir bringen das Ganze ins Radio morgen Nachmittag um 5:45 und immer zum Anhören und Gucken. Auch sowas Fototechnisches ist auf radio-saw.de. Und wenn ihr sagt, Moment mal, das mit der Schule, den Superhits übersetzen, toll, das machen wir auch mal bei uns, ja? Müsst ihr euch nur melden, dann bin ich doch ratzfatz da. Radio-saw.de, da ist alles drin.

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7: 14.30 Uhr. Hier ist der Radio SAW Verkehrsservice, der schnellste im SAW-Land. A2 Richtung Hannover zwischen Kreuz Braunschweig Nord und Braunschweig Wartenbüttel, stockend, Baustelle, 10 Minuten kommen dazu an Fahrzeit. A7 Richtung Hamburg zwischen Rastplatz Dorfmark und Soltau Süd, stockend nach Unfall, auch hier 10 Minuten plus. A14 Richtung Dresden zwischen Raststätte Plötzetal und Lübbe-Jün, stockend nach Unfall, 10 Minuten mehr einplanen. Die B188 haben wir noch, die ist in beiden Richtungen zwischen Forstfelde und Feldbrücke-Graforst gesperrt. Da brennt es, bitte umfahrt hier weiträumig. Flitzerblitzer. A2 Richtung Berlin. Einer hinter Allerhingersleben, noch einer höher Raststätte-Buckortal. Das sind die, die da schon anrosten wahrscheinlich, weil die immer da stehen. Aber jetzt hier, vor dem Dreieck Werner, noch einer. Ein ganz frisches Ding. A9 Richtung Berlin, höher Raststätte-Köckern. A9 Richtung München, zwischen Niemeck und Klein-Marzens. A14 Richtung Schwerin, zwischen Wandsleben und Magdeburg-Stadtfeld. A38 Richtung Göttingen, höher Merseburg-Süd. Blitzer auf der B4, höhe Marienteich-Baude beidseitig und Oderbrück beidseitig. Noch was gesehen? Einfach anrufen, kostenfrei für Umme für Noppes für Lau. Unsere Service-Hotline 0800, dann eine 1, dann 630 und nochmal eine 630. Oder die WhatsApp-Nummer, die ist anders, ich kann sie nicht, aber ich habe sie im Smartphone. Schnappt sie euch auf radiosaw.de. Am besten beide schnappen, beide rein ins Smartphone, drin sein in der Familie. Euch allen eine gute und sichere Fahrt. Das Wetter in schöner Spätsommerlaune, ja. Sonne, Wolken in the Mix, ab und zu gibt's einen Schauer, ein bisschen Wind im Spiel, der kann mal die Haare zerzusseln, 26 Grad, die angenehmen Höchstwerte, Taucher Leipzig 25, der morgige Sonntag ähnlich und es geht auch ähnlich so in die neue Woche hinein. Radio SAW, die beste Mischung, die meiste Abwechslung, die Superhits fürs SAW-Land, Lieblingsmusik mit Ted Stanetzky und Lieblingsmusik auch live heute Abend im Elbauenpark in Magdeburg, die Grand Seigneurs des Ostrock mit Julia Neigel als Frau am Gesang. Silly freuen sich auf euch im Elbauenpark. Was sonst noch so geht, nach den nächsten drei Superhits kriegt ihr es auf Ohr.

0: Auf das Ring genau sind 42 Minuten gespielt in der Fußball-Regionalliga und der Hallische FC führt auswärts 1:0 bei der zweiten Mannschaft von Hertha BSC Berlin. Da ist die breite Brust vom Schalke-Spiel noch übrig geblieben und vielleicht wird die noch breiter und wir können mit dem rot-weißen Dreier wieder nach Hause kommen ins SAW-Land. Alles außer Ball ist doof? Ja, viele sagen das. Aber es gibt doch wirklich noch eine andere Welt außerhalb des Balles. Glaubt ihr nicht? Doch, die Superhit-Welt gleich mit Olly Humberstone, mit Evanescence, mit The Weeknd und die Welt, wo dreht sich denn was, wo, wie, gegen wen? Freddy hat die zusammengefasst für euch.
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2: Lödderitz im Salzlandkreis lädt euch heute und morgen zum 48. Jäger- und Heimatfest ein. Heute ab 17 Uhr mit Jagdhunden, Maßkrugschießen, Fackelumzug und Tanz. Morgen gibt's Wildschweingulasch zum Frühshoppen, Ringreiten und die Krönung der Schützenkönige. Gefeiert wird das Jäger- und Heimatfest in Lödderitz auf dem Festplatz. Mehr als 80 geschmückte Boote schippern heute Abend über die Havel beim Havelberger Bootskorso. Vorher feiern wir mit euch ab 17.30 Uhr am Winterhafen die große Radio-SAW-Party mit Englishman Warren Green, unseren Dancern DJ Aki und Live-Musik. 20.45 Uhr fällt dann der Startschuss für den Korso, danach ist Feuerwerk. 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
3: Ich war so gerne. Ich war so gerne rad.
2: Und morgen heißt es rauf aufs Rad und ab an die Elbe. In Aachen beginnt früh um 10 die geführte Drei-Fähren-Tour. Gemeinsam fahrt ihr mit einem Tourenleiter durch die Region, inklusive Fährüberfahrten, Mittagsrast und Kaffeepause. Treffpunkt ist morgen am Kneipp Wasser- und Gesundheitspark in Aachen. Wo ihr euch für die Tour schnell noch anmeldet, steht bei uns im Netz.
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15: Halbzeit in der Fußballregionalliga. Der Hallische FC führt 1:0 bei der zweiten von Hertha BSC Berlin. Ein schönes rot-weißes Festival. Und wir haben auch ein 1:0. Und das schießt Gwen Stefani und die ballert unsere Ohren ab mit ihrer Band No Doubt und Don't Speak, dem herrlichen Klassiker. Voll ausgespielt nach 15 Uhr. Das ist die beste Mischung und die meiste Abwechslung. 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
18: Ich bin Tom Husse. Guten Tag. Die Bundesregierung macht Russland wohl in den kommenden Tagen für den versuchten Drohnenanschlag am Leipziger Flughafen verantwortlich. Das berichten Welt am Sonntag und Politico. Philipp Nützig mit den Einzelheiten.
10: Demnach plant Berlin eigene Strafmaßnahmen. Parallel soll es neue EU-Sanktionen geben. Unklar ist noch, ob nur einzelne Russen oder der Kreml verantwortlich gemacht werden sollen. Eine Rolle spielt wohl auch der kürzliche Waffenfund bei Berlin. Der Verfassungsschutz hatte in einem Wald ein Erddepot mit zwei Waffen und viel Munition entdeckt. Tatverdächtig ist da ein 24-jähriger Ukrainer, der im Auftrag Russlands Anschläge geplant haben soll.
18: Arbeitsministerin Baas hält die Krankschreibung ab dem ersten Tag für falsch. Sie will nochmal mit der Union sprechen, sagte die SPD-Frau den Funke-Zeitungen. Ihre Sorge, Arbeitnehmer könnten dann auch bei kleinen Infekten länger krankgeschrieben werden, statt nur ein, zwei Tage auszufallen. Das wiederum kostet die Unternehmen viel Geld. Sie haben vergangenes Jahr bereits so viel für Lohnfortzahlung ausgegeben wie noch nie, schreibt die Rheinische Post, und zwar fast 86 Milliarden Euro. 3 Tage nach der Sturzflut im Himalaya hat Nepal weltweit um Unterstützung gebeten. Gebraucht werden beispielsweise Experten, die Leute aus verschütteten Tunneln retten können. Die Zahl der Toten nach dem Unglück ist inzwischen auf über 600 gestiegen. Mehr als 2400 Menschen werden noch vermisst. Soll Island wieder mit der EU über einen Beitritt verhandeln? Über genau diese Frage können die Menschen in Island heute abstimmen. Hintergrund sind die Grönland-Übernahmedrohungen von US-Präsident Trump. Die haben einen EU-Beitritt für die isländische Regierung attraktiver gemacht. Beim Laternenfest in Halle rechnet die Stadt bis morgen Abend mit insgesamt 200.000 Besuchern. Eines der Highlights heute Abend ist das traditionelle Höhenfeuerwerk von der Burg Giebichenstein. Los geht's 22 Uhr. Auf dem Festgelände gelten strenge Sicherheitsvorkehrungen. An den Zufahrten stehen außerdem Poller. In der Fußball-Bundesliga gibt es heute eine Premiere. Aufsteiger Elversberg bestreitet seine erste Bundesliga-Partie überhaupt. Gegner des kleinsten Erstliga-Clubs aller Zeiten ist heute Leverkusen. Später spielen dann noch der BVB und der HSV im Topspiel gegeneinander. Die nächsten Nachrichten in einer Stunde.
19: 15.02 Uhr, die erste Radio SAW-Verkehrsservice, der schnellste im SAW-Land. A2 Richtung Hannover zwischen Kreuz Braunschweig-Nord und Braunschweig-Watenbüttel stockend in der Baustelle. 10 Minuten kommen dazu. A9 Richtung München zwischen Dessau-Süd und Rastplatz Musichkauer Heide brennt ein Auto. Vorsicht hier. A14 Richtung Dresden zwischen Raststätte-Plötzetal und Lübbejün stockend nach Unfall. 10 Minuten dauert es hier länger. Und die B188 ist in beiden Richtungen zwischen Forstfelde und Velpke-Graforst gesperrt. Auch da wird gelöscht. Bitte Umfahrt. Flitzerblitzer. A2 Richtung Berlin hinter Allerlingersleben, Hörerstätte Buckautal vor dem Dreieck Werder. A9 Richtung Berlin, Hörerstätte Köckern. A9 Richtung München zwischen Niemerk und Kleinmarzehns. A14 Richtung Schwerin zwischen Warnsleben und Magdeburg-Stadtfeld. A38 Richtung Göttingen, Höhe Merseburg Süd. Blitzer auf der B4 Höhe Marienteich-Baude beide Richtungen. Oderbrück beide Richtungen und in Ferchland Richtung Jericho. Und? Echt jetzt? Noch mehr? Dann hör kostenfrei. Unsere Service-Hotline 0800. 1-630-630 oder WhatsApp nutzen, die Infos dazu radio-saw.de. Euch allen eine gute und sichere Fahrt. Das Wetter ist in Torwartlaune, ne? Torwart beim Fußball oder auch im Handball, die rufen immer raus, raus, raus, könnt ihr machen, ja, schöner Sonnenwolkenmix. Huschen sind eher selten, bis zu 26 Grad sind drin. Sandau bei Havelberg 24 im Moment. Der Wind ist gut im Spiel, der macht ein bisschen ab zu Alarm, aber ansonsten alles okay. Morgen ähnliches Wetter, Montag auch, alles okay.
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19: Mehr als okay, die Superhits Sombra dabei, Donna Lewis, Ed Sheeran, der legt richtig los und ich sag Hallo zu euch.
20: Super.

den Superhits hier auf Radio SAW. Immer Lieblingsmusik für euch. Und am allerliebsten lebe ich das pralle Leben. Ich genieße das immer so mal, so im Sommer im Straßencafé zu sitzen. Da kriegt man schön mit, schön viel mit. Ich mache immer große Ohren, ne? Ich saß jetzt da und dann kam so ein Porsche angeschossen. Miau, bremste, kachelte und bremste voll vor dem Café. Ein junger, dynamischer Typ hüpfte raus und setzte sich an den Nebentisch. Da saß schon einer. Und es stellte sich raus, das waren Chef und Angestellter. Und der Angestellte so, oh Chef, neuer Porsche, cool. Und dann fing Chef an und redete auf ihn ein. Ja, wenn du Überstunden machst, wenn du jeden Tag für die Firma da bist, wenn du nichts anderes kennst, wenn du dich richtig verausgabst und gerne nochmal am Wochenende einen dazulegst und nicht Frauen, Fußball und sonstigen Firlefanz in deinem Kopf hast, sondern nur die Arbeit, dann könnt ihr mir noch einen Porsche leisten.

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9: 15.30 Uhr. Hier ist der Radio SAW Verkehrsservice, der schnellste im SAW-Land. A2 Richtung Hannover zwischen Kreuz Braunschweig Nord und Braunschweig Wartenbüttel stockend in der Baustelle. 10 Minuten kommen dazu an Fahrzeit. Die A9 ist jetzt Richtung München zwischen Dessau Süd und Rastplatz Mosigkauer Heide gesperrt. Da muss ein PKW gelöscht werden. Der brennt und brennt und brennt. Letzte freie Ausfahrt für euch Dessau Süd. Die B188 in beiden Richtungen zwischen Forstfelde und Velpke Grafhorst gesperrt. Auch da wird gelöscht. Bitte umfahrt hier. Flitzerblitzer. A2 Richtung Berlin, einer hinter Allerhingersleben, noch einer Höhe Raststätte-Bugautal, der dritte vor dem Dreieck Werder. A9 Richtung Berlin, Höhe Raststätte-Köckern. A9 Richtung München zwischen Niemek und Kleinmarzehns. Blitzer auf der A14 Richtung Schwerin zwischen Wandsleben und Magdeburg-Stadtfeld. A38 Richtung Göttingen, Höhe Merseburg Süd. Geblitzt wird auf der B4 Höhe Marienteich-Baude beidseitig und Oderbrück beidseitig. Achtung auch in Ferchland Richtung Jericho. Noch mehr gesehen, einfach anrufen, kostenfrei. Unsere Service-Hotline 0800 1 630 630. Wer etwas schüchterner ist und lieber schreibt oder ein Foto schickt oder so oder reinquatscht, so Sprachnachricht, der nutzt WhatsApp. Und die Nummer findet ihr auf radiosaw.de. Euch allen eine gute und sichere Fahrt, wo immer ihr unterwegs seid.
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9: Das Wetter mit den letzten Sommerzuckungen, na, das wird langsam schüchterner. Sonne-Wolken-Mix heute, mal eine Husche dabei, windige 26 Grad, Biere bei Schönebeck 25 Grad. Ja, Dienstag ist der 1. September und das ist der meteorologische Herbstanfang, aber bis dahin ist es noch recht angenehm. Es bleibt so ähnlich wie heute, morgen nochmal, übermorgen nochmal. Was hier ist, immer die Superhits, Radio SAW, die beste Mischung und die meiste Abwechslung. Lieblingsmusik am Samstagnachmittag mit Ted Stanetzky, hallo.
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8: 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Die von Atomic Kitten, Whole Again? Na klar. Wow. Herrlicher Beat. Cooler Groove. Schöne Melodie. Alles dabei, was die beste Mischung und die meiste Abwechslung ausmacht. Alles, was Lieblingsmusik ausmacht. Vollgespielt nach 16 Uhr hier.
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13: Ich bin Tom Husse. Guten Tag. Die Bundesregierung will Russland wohl in den kommenden Tagen für den versuchten Drohnenanschlag am Leipziger Flughafen verantwortlich machen. Das schreiben Welt am Sonntag und Politico. Demnach plant Berlin eigene Strafmaßnahmen. Parallel soll es neue EU-Sanktionen geben. Eine Rolle spielt wohl auch der Fund von Waffen in einem Erddepot bei Berlin. Tatverdächtig ist da ein 24-jähriger Ukrainer, der im Auftrag Russlands Anschläge geplant haben soll. Auf immer mehr deutschen Äckern entstehen große Photovoltaikanlagen. Für die Landwirtschaft bleiben die Flächen trotzdem interessant. Eine neue Studie zeigt, dass eine Reihe typischer Ackerpflanzen mit dem Schatten durch die Solarmodule viel besser zurechtkommt als gedacht. Anne Brauer.
14: Forscher aus Hohenheim und Jülich haben beobachtet, dass etwa Gerste, Kartoffeln oder Ackerbohnen sich den neuen Bedingungen anpassen. Sie verändern ihren Stoffwechsel so, dass sie mit weniger Licht auskommen, um den Kohlenstoff aus der Luft zu binden und zu wachsen. Dieses Wissen kann helfen, Flächen doppelt zu nutzen für Solarenergie und Anbau. Und im Schatten der Solarmodule bleibt ja auch der Boden kühler und die Feuchtigkeit länger erhalten. Gerade in Hitzesommern wie diesem ein weiterer positiver Effekt.
13: Mit einem kleinen Schnupfen zum Arzt. Arbeitsministerin Baas hält die geplante Pflicht zur Krankschreibung ab dem ersten Tag für falsch. Die SPD-Politikerin will darüber deshalb nochmal mit der Union sprechen. Philipp Rösler mit mehr.
5: Baas sagte den Funke-Zeitungen, dass sie befürchte, dass Arbeitnehmer dadurch unnötig lange krankgeschrieben werden, statt nur ein oder zwei Tage auszufallen. Das wiederum würde für Unternehmen höhere Kosten bedeuten. Die mussten für die Lohnfortzahlung im Krankheitsfall schon letztes Jahr so viel ausgeben wie noch nie, schreibt die Rheinische Post. Insgesamt fast 86 Milliarden Euro. Die Gründe: höherer Krankenstand und gestiegene Löhne.
13: Nach der Sturzflut in Nepal und Tibet suchen Einsatzkräfte weiter fieberhaft nach Überlebenden. Die Zahl der Vermissten ist auf 2500 gestiegen. Über 600 Tote wurden geborgen. Meterhoher Schlamm und zerstörte Straßen machen die Rettungsarbeiten extrem schwierig. Auf den Autobahnen ist an diesem Wochenende Geduld gefragt. Die nächste Urlauber-Rückreisewelle rollt und der ADAC warnt vor Staus auf so gut wie allen Autobahnen von Norden und Süden kommend. Ein Grund: im Bundesland mit den meisten Einwohnern, in NRW, gehen die Sommerferien zu Ende. Die nächsten Nachrichten in einer Stunde.
15: 16.03 Uhr, hier ist der Radio SAW Verkehrsservice, der schnellste im SAW-Land. A2 Richtung Hannover zwischen Kreuz Braunschweig Nord und Braunschweig Watenbüttel, stockend, Baustelle der Grund, 10 Minuten plus die Anfahrzeit. Die A9 ist Richtung München zwischen Dessau Süd und Rastplatz Musichgauer Heide gesperrt, da wird gelöscht, da brennt ein PKW. Letzte freie Ausfahrt Dessau Süd. Die B188 in beiden Richtungen zwischen Vorsfelde und Velpke-Grafhorst ebenfalls gesperrt, auch hier brennt es. Stadtverkehr Magdeburg, die Liebknechtstraße zwischen Wilhelm-Kobelt-Straße und Südring nach Unfall gesperrt. Flitzerblitzer auf der A2 Richtung Berlin. Hinter Allerhingersleben, höherer Städte Buckortal, vor dem Dreieck Werder. Drei Stück. A9 Richtung Berlin, höherer Städte Köppern. Einer. A9 Richtung München zwischen Niemeck und Klammerzehns. A14 Richtung Schwerin zwischen Wandsleben und Magdeburg-Stadtfeld. Blitzer auf der A38 Richtung Göttingen, Höhe Merseburg Süd. Auf der B4 Höhe Marienteich-Baude, beide Richtungen. Und Oderbrück, beide Richtungen. Achtung auch in Ferchland Richtung Jericho. So, jetzt haben wir 1, 2, 3, 4, 5, 6, 7, 8, 9, 10 zusammengezählt. Habt ihr eine 11, 12, 13 oder sonst was? Her damit, kostenfrei. Unsere Service-Hotline 0800 1 630 630 oder per WhatsApp die Infos radio-saw.de. Euch allen eine gute und sichere Fahrt. Das Wetter mit Sonne und Wolken im Wechsel. Ab und zu kommt ein Tropfen von oben. Der Wind ist auch dabei und er pustet gut und ordentlich. Im Moment messen wir in Parchau im Jerichoer Land 23 Grad, 26 die höchsten Werte. Der Sonntag sagt: Samstag, du bist Kumpel. Wir machen es ähnlich, wir gehen Hand in Hand. Und geht's auch so in die Woche hinein. Auch der Montag ähnliches Wetter wie heute.
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15: Und rot-weißem Freudentaumel, der Hallesche FC gewinnt sein Spiel in der Fußballregionalliga auswärts 2:0 bei der zweiten Mannschaft von Hertha BSC Berlin. Das bedeutet Tabellenplatz 10, da kann erstmal nichts passieren, aber da geht noch luftig was nach oben. Hier sind wir oben in Sachen Superhits. Sophie B. Hawkins kommt, Shabuzi dabei, Shawn Mendes dabei und mehr. Ich sag Hallo.

Wilversberg ist ähnlich wie Hallmarken-Reuterhausen. Es ist schwer zu finden. Das ist sehr, sehr schwer zu finden und war auf der Fußballkarte noch gar nicht vorhanden, zumindest der Karte der Bundesliga. Und die Busfahrer tun sich erstmal schwer. Saarland irgendwo da hinten, so ganz unten, so Richtung Frankreich. Und wo ist denn das? Wo ist denn das? Ja, die Leverkusener wissen jetzt, wo das ist. Warum die das so genau wissen, das sage ich mit den Halbzeitergebnissen der Fußball-Bundesliga nach den nächsten dreien. 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

0: Machen lang! 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
1: In der Fußball-Bundesliga. Seit gestern rollt der Ball in der neuen Saison. Die Bayern haben zunächst mal abgefrühstückt den VfB Stuttgart mit 5:1. Das war das. Und damit die Dominanz der Bayern wieder eindeutig dominiert. Oder vielleicht doch nicht so. Vielleicht wird es auch zweideutiger. Denn jetzt sind die Halbzeitergebnisse da vom heutigen Nachmittagsspieltag. RB Leipzig gegen Gladbach 1:0. Köln zur Halbzeit gegen Hoffenheim 0:1. Mainz-Paderborn 0:0. Union Berlin, Eintracht Frankfurt 1:2. Und jetzt kommt's. Elversberg führt 2:0 gegen Leverkusen. Das kleine Dorf im Saarland. Bayern-Verfolger. Dann haben wir noch ein schönes Ergebnis aus der Fußball-Regionalliga. Der Hallische FC gewinnt auswärts bei der zweiten Mannschaft von Hertha BSC Berlin mit 2:0. 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
7: 16.30 Uhr, hier ist der Radio SAW Verkehrsservice, der schnellste im SAW-Land. A2 Richtung Hannover zwischen Wollin und Cesa, defekter PKW in der Baustelle. A2 Richtung Hannover zwischen Kreuz Braunschweig Nord und Braunschweig Wartenbüttel, stockend Baustelle, hier 10 Minuten mehr. Die A9 ist Richtung München zwischen Dessau Süd und Rastplatz Musikauer Heide gesperrt. Da hat ein PKW gebrannt, da muss noch gelöscht und aufgeräumt werden. Letzte freie Ausfahrt für euch Dessau Süd. Die B188 ist in beiden Richtungen zwischen Forstfelde und Velpke-Grafhorst gesperrt. Auch da wird gelöscht nach Brand. Stadtverkehr Magdeburg, die Liebknechtstraße zwischen Wilhelm-Kobelt-Straße und Südring nach Unfall gesperrt. Alles andere fährt, Flitzerblitzer, auf der A2 Richtung Berlin, hinter Allerengersleben eine, Höhe Raststätte-Bugautal einer, vor dem Dreieck Werder eine. A9 Richtung Berlin, Höhe Raststätte-Köckern, A9 Richtung München zwischen Niemecke und Kleinmarzehns. Geblitzt wird auf der A14 Richtung Schwerin zwischen Wansleben und Magdeburg-Stadtfeld. A38 Richtung Göttingen, Höhe Merseburg-Süd, B4 Höhe Marienteich-Baude beidseitig oder Brück beidseitig, B244 Schmatzfeld Richtung Langeln, Blitzer auch in Ferchland Richtung Jericho. Ist da noch irgendwas, das ihr bemerkt habt, entdeckt habt, sonst was? Und wir nicht? Her damit. Es ist kostenfrei, wenn ihr es macht. Einfach anrufen, unsere Service-Hotline 0800, dann die 1, dann 630 und nochmal eine 630. Oder ihr nutzt WhatsApp, die Infos radio.saw.de. Euch allen eine gute und sichere Fahrt. Das Wetter, Sonne, Wolken im Wechsel mit bis zu 26 Grad. Der Wind sagt, ich bin dabei. Wir sagen hi, hi. Ja, Biederitz bei Magdeburg, 24 Grad. Morgen ähnliches Wetter, übermorgen auch. 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Immer Lieblingsmusik. Ich bin Ted Stanetzky.

0: Warte noch. Pink ist immer sehr, sehr ungeduldig. Die kann es kaum erwarten, auf die Bühne zu kommen. Auch wenn es nur die Radiobühne jetzt ist. Aber ihr Irrelevant gleich hier auf Radio SAW in ein paar Minuten.
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2: Es geht wieder los. Die stärkste Liga der Welt, die Handball-Bundesliga, sucht einen neuen Meister. Viele Trainer und Experten sehen darin den SC Magdeburg. Linksaußen Lukas Mertens fühlt sich dadurch nicht unter Druck gesetzt.
3: Wir wollen natürlich der Favoritenrolle gerecht werden. Wir wissen auch, dass das nicht ganz so einfach ist und dass die Saison auch nicht einfach wird. Und deswegen, wir versuchen dem allen gerecht zu werden, aber am Ende sind wir auch nur Menschen und das kann auch mal was nicht funktionieren.
2: In der zurückliegenden Meistersaison hat der SCM nur 4 Punkte abgegeben. Chefcoach Bennett Wiegert kennt also den Weg zum Titel.
4: Man ist gut daran getan, jedes Spiel zu gewinnen, weil dann gibt es keine Fragezeichen. Aber dass das in der Bundesliga natürlich alles andere als realistisch ist, das wissen wir ja.
2: Die ersten Punkte der neuen Saison gibt es beim VfL Gummersbach zu holen. Was nicht einfach wird, weiß Lukas Mertens.
3: Ja, die haben auf dem Transfermarkt ordentlich zugeschlagen, haben wirklich internationale Topstars geholt. Also das wird am Wochenende schon die erste große Herausforderung.
2: Anwurf VfL Gummersbach SC Magdeburg ist morgen. Morgen 15 Uhr.
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6: Dieser Superhit hat eine ganz andere Anmutung. In der Woche, in der Dolly Parton uns verlassen hat, die Queen of Country im Alter von 80 Jahren. Und er war ein riesengroßer Fan und ist es immer noch. Und seine Tribute-Songs singt er live so gerne für sie mit ihren Superhits. Ich rede von Harry Styles und American Girls. Und sein American Girl Number One ist eben Dolly. Und wir genießen diesen Number One-Hit zusammen. Für Dolly und für alle anderen. Das ist Radio SAW. Voll ausgespielt, der und noch viel mehr. Hier nach 17 Uhr. 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
10: Ich bin Tom Husse. Guten Tag. Die Bundesregierung macht Russland offenbar für den Drohnenvorfall in Leipzig verantwortlich. Welt am Sonntag und das Portal Politico berichten, Berlin wolle Moskau in den nächsten Tagen offiziell beschuldigen und Strafmaßnahmen ankündigen. Anfang August war am Flughafen Leipzig eine Sprengstoffdrohne entdeckt worden. Der Airport gilt als Umschlagplatz für militärische Hilfslieferungen für die Ukraine im Krieg gegen Russland. Die geplante Krankschreibung ab dem ersten Tag könnte doch noch gekippt werden. Bundesarbeitsministerin Baas will nochmal mit der Union darüber sprechen. Das hat sie in den Funke-Zeitungen angekündigt. Cornelius Dreger.
11: Sie sei koalitionstreu, aber wir sollten uns schon nochmal fragen, ob das sinnvoll ist, sagt Baas. Sie macht keinen Hehl daraus, dass die SPD das Vorhaben inhaltlich für falsch hält und warnt davor, dass Arbeitnehmer etwa mit leichten Infekten unnötig lange krankgeschrieben würden. Angesichts geplanter Ausnahmen von der Attestpflicht für tarifgebundene Unternehmen stelle sich außerdem die Frage, ob man das dann überhaupt noch brauche.
10: Viele Pflanzen, die im Schatten von Solaranlagen wachsen, kommen damit besser zurecht als gedacht. Laut einer neuen Studie passen etwa Kartoffeln oder Gerste ihren Stoffwechsel so an, dass sie mit weniger Licht auskommen. Das Wissen kann helfen, Äcker doppelt zu nutzen für Photovoltaik und Anbau. Die USA haben sich Zugriff auf riesige Ölvorkommen in Venezuela gesichert. Es geht um mehr Öl, als 30.000 Supertanker transportieren könnten. Damit verdoppelt sich laut US-Präsident Trump die US-Ölreserve. Venezuelas Übergangspräsidentin Rodriguez hofft auf Milliardeninvestitionen in ihr Land und sprudelnde Steuereinnahmen in Höhe von mehr als 200 Milliarden Dollar. Die USA hatten ihren Vorgänger Maduro im Januar entführt. Der Landessportbund Sachsen-Anhalt ruft seine wahlberechtigten Mitglieder dazu auf, nächste Woche zur Landtagswahl zu gehen. Jede Stimme zählt, heißt es in dem Aufruf. Im Landessportbund sind etwa 3.000 Vereine mit rund 400.000 Mitgliedern organisiert. Darunter sind aber auch viele Kinder und Jugendliche. Der hallische FC hat in der Regionalliga 3 Punkte eingefahren. Halle gewann gegen die Zweitvertretung von Hertha mit 2:0. Die nächsten Nachrichten in einer Stunde.
4: 17.02 Uhr, hier ist der Radio SAW Verkehrsservice, der schnellste im SAW-Land. Geht los mit guten Nachrichten von der A9 Richtung München. Die Sperrung zwischen Dessau Süd und Rastplatz Musikauer Heide aufgehoben. Ihr werdet jetzt an der Havarie vorbeigeleitet. Das rollt ganz entspannt wieder an. Bisschen Geduld braucht ihr noch, aber dann geht's. Rolle rückwärts auf die A2 Richtung Hannover zwischen Wollin und Cesa. Defekter PKW in der Baustelle. Weiter die A2 Richtung Hannover zwischen Kreuz Braunschweig Nord und Braunschweig Wartenbüttel. Stockend, Baustelle. 10 Minuten dauert länger. Die B188 ist in beiden Richtungen zwischen Vossfelde und Velpke-Grafhorst gesperrt, da wird gelöscht. Stadtverkehr Magdeburg, die Liebknechtstraße zwischen Wilhelm-Kobelt-Straße und Südring nach Unfall gesperrt. Flitzerblitzer. A2 Richtung Berlin, hinter Allerengersleben und Höhe Raststätte-Buckautal. A9 Richtung Berlin, Höhe Raststätte-Köckern. A9 Richtung München, zwischen Niemeck und Kleinmarzins. A14 Richtung Schwerin, zwischen Wandsleben und Magdeburg-Stadtfeld. Blitzer auf der 38 mit dem A davor Richtung Göttingen, Höhe Merseburg-Süd. Auf der B4, Höhe Marienteich-Baude beidseitig und Oderbrück beidseitig. B244, Schmatzfeld Richtung Langeln. Flash-Flash in Ferchland Richtung Jericho. Noch was? Einfach anrufen. Kostenfrei. Unsere Service-Hotline ist die 0800, dann eine 1, dann 630 und nochmal 630. Oder WhatsApp nutzen, alle Infos dazu, radio-saw.de. Eine gute und sichere Fahrt euch allen. Das Wetter mit dem Sonne-Wolken-Windmix und das bei bis zu 26 Grad. Es gibt auch mal vielleicht ein kleines Tröpfchen, aber die sind sehr, sehr selten und eigentlich gefühlt Pille-Palle-Pup. Hörsingen in der Börde, 22 Grad. Die Nacht wechselhaft, vereinzelte Schauer, viel, viel Wind, 17 Grad die Werte so im Schnitt. Morgen am Sonntag weiter wechselhaft, aber insgesamt trocken, so ähnlich wie heute, genauso windig auch mit 26 Grad. Der Montag auch ähnlich, also da tut sich in den nächsten Tagen gar nichts.
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12: Was tut sich hier? Nein! Oh, echt? Oh, Wahnsinn! Wow! Ich weiß gar nicht, wie viel. Und so. Und toll. Ihr werdet selber merken. Pass mal auf. Bleibt drauf und dran. Ich sag Hallo.

Mir ist so Jöttetötetötele oder so ähnlich. Jöttetötetötere, so ist mir, genau. Und jetzt denken einige, der hat völlig einen an der Waffel. Ja, das ist so halb richtig. Denn Jöttetötetötere oder so ähnlich heißt auf Finnisch Eis mit Waffel. Und danach wären wir doch. Hm? Warum auch nicht? Und dazu als Sahnetopping ein Superhit hier fürs SAW-Land.

0: Mr. C nennt sich dieser Mann aus Norddeutschland. Sometimes I Love You, der frische Superhit fürs SAW-Land. Und er muss den Fußball meinen. Manchmal lieben wir ihn, manchmal mögen wir ihn auch nicht. So besonders, wenn unsere Mannschaft verliert. Das hat sie heute aber nicht in der Fußballregionalliga. Der HFC gewinnt auswärts bei der zweiten von Hertha BSC Berlin mit 2:0. Gestern Start für die Fußball-Bundesliga. Die Bayern haben die Stuttgarter wieder nach Hause geprügelt mit einem 5:1 souveränen Heimsieg. Und jetzt die Ergebnisse von heute Nachmittag. RB Leipzig schlägt Gladbach 3:1. Köln-Hoffenheim 3:2. Elversberg gewinnt gegen Leverkusen 3:2. Das kleine Dörfchen im Saarland, jetzt schon ein richtiger Bayernjäger. Mainz-Paderborn trennen sich 0:0. Und kurz vor Schluss steht es zwischen Union Berlin und Eintracht Frankfurt 2:3. Heute Abend dann noch 18:30 der Knaller des Tages, Dortmund gegen den HSV. 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

0: Heute Abend sind sie live beim Laternenfest in Halle auf der Peisnitzinsel vor vielen, vielen tausend Fans. Bell Book and Candle. Und ihr größter ist der. Und weil er so groß ist, spielen wir gleich schon mal vorab. Nach halb hier auf Radio SAW.
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0: 17.30 Uhr, hier ist der Radio SAW Verkehrsservice, der schnellste im SAW-Land. A2 Richtung Hannover zwischen Wollin und Cäsar, stockend nach Unfall, eine Viertelstunde dauert's hier länger. A9 Richtung München, die Sperrung zwischen Dessau Süd und Rastplatz Musichgauer Heide, ja, die ist immer noch da, also ist zwar weg, aber es staut sich noch zurück, weil da noch eingesammelt werden muss, eine halbe Stunde plus aktuell. Die B188 haben wir beide Richtungen, zwischen Vossfelde und Velpke-Grafhorst, Sperrung, da wird gelöscht nach Unfall. Und Stadtverkehr Magdeburg, die Liebknechtstraße zwischen Wilhelm-Kobelt-Straße und Südring nach Unfall gesperrt. Blitzer, Blitzer. Auf der A2 Richtung Berlin, einer hinter Allerringersleben, der nächste Höhe Raststätte-Buckautal. A9 Richtung Berlin, Höhe Raststätte-Göckern. A9 Richtung München, zwischen Niemek und Kleinmarzehns. A14 Richtung Schwerin, zwischen Pansleben und Magdeburg-Stadtfeld. Blitzer auf der A38 Richtung Göttingen, Höhe Merseburg-Süd. Auf der B4 Höhe Marienteich-Baude beidseitig und Oderbrück beidseitig. Achtung auf der B244 Schmatzfeld Richtung Langeln und Ferchland noch einer Richtung Jericho. Noch mehr dann her, kostenfrei, unsere Service. Hotline 0800 1 630 630 oder WhatsApp nutzen, die Infos radio-saw.de. Am besten beide Nummern, rein ins Smartphone. Und drin sein hier in der Family. Euch allen eine gute und sichere Fahrt. Das Wetter in Sommerlaune, Spätsommerlaune mit Sonnewolken in der Mix. Ein paar Huschen dabei, möglicherweise, muss aber nicht. Wind auf jeden Fall. 26 Grad höchste Werte, Wansleben 24 im Moment. Die Nacht bleibt auch wechselhaft, kommt immer mal was runter, so bei 17 Grad. Es bleibt ähnlich morgen am Sonntag. Ähnlich wechselhaft und hin und her, aber in angenehm. Auch am Montag. Jo, hier angenehm, die Superhits? Gerne. Immer in der besten Mischung und der meisten Abwechslung. Das ist Radio SAW mit Lieblingsmusik. Ich bin Ted Stanetzky. Und ich muss noch einen nachreichen. Da habe ich fast nicht mehr mit gerechnet. Union Berlin in der Fußball-Bundesliga gleicht ganz, ganz kurz vor Schluss noch aus gegen Eintracht Frankfurt. Also hier der Endstand 3:3. Jetzt erstmal ein 3:0 in Sachen Superhits. Michael Schulte, die Eurythmics, die Lost Frequencies. Hallo.

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3: Ich bin Tom Husse. Guten Abend. Die Bundesregierung macht Russland wohl in den kommenden Tagen für den versuchten Drohnenanschlag am Leipziger Flughafen verantwortlich. Das berichten Welt am Sonntag und Politico. Philipp Nützig mit den Einzelheiten.
4: Demnach plant Berlin eigene Strafmaßnahmen. Parallel soll es neue EU-Sanktionen geben. Unklar ist noch, ob nur einzelne Russen oder der Kreml verantwortlich gemacht werden sollen. Eine Rolle spielt wohl auch der kürzliche Waffenfund bei Berlin. Der Verfassungsschutz hatte in einem Wald ein Erddepot mit zwei Waffen und viel Munition entdeckt. Tatverdächtig ist da ein 24-jähriger Ukrainer, der im Auftrag Russlands Anschläge geplant haben soll.
3: Arbeitsministerin Baas hält die Krankschreibung ab dem ersten Tag für falsch. Sie will nochmal mit der Union sprechen, sagte die SPD-Frau den Funke-Zeitungen. Ihre Sorge, Arbeitnehmer könnten dann auch bei kleinen Infekten länger krankgeschrieben werden, statt nur ein, zwei Tage auszufallen. Das wiederum kostet die Unternehmen viel Geld. Sie haben vergangenes Jahr bereits so viel für Lohnfortzahlung ausgegeben wie noch nie, schreibt die Rheinische Post, und zwar fast 86 Milliarden Euro. Nach der Sturzflut in Nepal und Tibet suchen Einsatzkräfte weiter fieberhaft nach Überlebenden. Die Zahl der Vermissten ist auf 2500 gestiegen, über 600 Tote wurden geborgen. Meterhoher Schlamm und zerstörte Straßen machen die Rettungsarbeiten extrem schwierig. Soll Island wieder mit der EU über einen Beitritt verhandeln? Über genau diese Frage können die Menschen in Island heute abstimmen. Hintergrund sind die Grönland-Übernahmedrohungen von US-Präsident Trump. Die haben einen EU-Beitritt für die isländische Regierung attraktiver gemacht. Beim Laternenfest in Halle rechnet die Stadt bis morgen Abend mit insgesamt 200.000 Besuchern. Eines der Highlights heute Abend ist das traditionelle Höhenfeuerwerk von der Burg Giebichenstein. Los geht's 22 Uhr. Auf dem Festgelände gelten strenge Sicherheitsvorkehrungen. An den Zufahrten stehen außerdem Poller. Und die Ergebnisse der Samstagskonferenz in der Fußball-Bundesliga. Köln-Hoffenheim 3:2, Mainz-Paderborn 0:0, Leipzig-Gladbach 3:0, Elversberg-Leverkusen 3:2 und Union Berlin-Eintracht Frankfurt 3:3. Der hallische FC hat in der Regionalliga 3 Punkte eingefahren. Halle gewann gegen die Zweitvertretung von Hertha mit 2:0. Die nächsten Nachrichten in einer Stunde.
5: Der Radio SAW Verkehrsservice, der schnellste im SAW-Land, unterstützt durch KI. Auf der A2 Berliner Ring Richtung Magdeburg, Vorsicht, zwischen Wollin und Ciesa steht ein Pannenauto. In Magdeburg ist die Liebknechtstraße zwischen der Wilhelm-Kobelt-Straße und dem Südring nach einem Unfall gesperrt. Alle Verkehrsmeldungen auch immer aktuell auf radio-saw.de und in unserer App. Gute Fahrt durchs SAW-Land.
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7: Der Radio SAB Verkehrsservice, der schnellste im SAB-Land, unterstützt durch KI. Auf der A2 Berliner Ring Richtung Magdeburg, Achtung, zwischen Wollin und Ciesa steht ein Pannenauto. In Magdeburg ist die Liebknechtstraße zwischen Wilhelm-Kobelt-Straße und Südring nach einem Unfall gesperrt. Alle Verkehrsmeldungen auch immer aktuell auf radio-sab.de und in unserer App. Gute Fahrt durchs SAW-Land.
8: Ja.

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1: Ich bin Nanju Kuhlmann. Guten Abend. Die Bundesregierung macht Russland wohl in den kommenden Tagen für den versuchten Drohnenanschlag am Leipziger Flughafen verantwortlich. Das berichten Welt am Sonntag und Politico. Philipp Nützig mit den Einzelheiten.
2: Demnach plant Berlin eigene Strafmaßnahmen. Parallel soll es neue EU-Sanktionen geben. Unklar ist noch, ob nur einzelne Russen oder der Kreml verantwortlich gemacht werden sollen. Eine Rolle spielt wohl auch der kürzliche Waffenfund bei Berlin. Der Verfassungsschutz hatte in einem Wald ein Erddepot mit zwei Waffen und viel Munition entdeckt. Tatverdächtig ist da ein 24-jähriger Ukrainer, der im Auftrag Russlands Anschläge geplant haben soll.
1: Auf immer mehr deutschen Äckern entstehen große Photovoltaikanlagen. Für die Landwirtschaft bleiben die Flächen trotzdem interessant. Eine neue Studie zeigt, dass eine Reihe typischer Ackerpflanzen mit dem Schatten durch die Solarmodule viel besser zurechtkommt als gedacht. Anne Brauer.
3: Forscher aus Hohenheim und Jülich haben beobachtet, dass etwa Gerste, Kartoffeln oder Ackerbohnen sich den neuen Bedingungen anpassen. Sie verändern ihren Stoffwechsel so, dass sie mit weniger Licht auskommen, um den Kohlenstoff aus der Luft zu binden und zu wachsen. Dieses Wissen kann helfen, Flächen doppelt zu nutzen für Solarenergie und Anbau. Und im Schatten der Solarmodule bleibt ja auch der Boden kühler und die Feuchtigkeit länger erhalten. Gerade in Hitzesommern wie diesem ein weiterer positiver Effekt.
1: Arbeitsministerin Baas hält die geplante Krankschreibung ab dem ersten Tag für falsch. Sie will nochmal mit der Union sprechen, sagte die SPD-Frau den Funke-Zeitungen. Ihre Sorge, Arbeitnehmer könnten auch bei kleinen Infekten länger krankgeschrieben werden als nötig. Das wiederum kostet die Unternehmen viel Geld. Ein Mann aus Weißenfels ist auf eine Betrugsmasche reingefallen und hat dabei 30.000 Euro verloren. Eine angebliche Bankmitarbeiterin hatte ihn angerufen und zu einigen Aktionen in seiner Banking-App aufgefordert. Am Ende waren 30.000 Euro weg. Die Polizei warnt, sich nicht am Telefon von fremden Personen bedrängen lassen und bloß keine unbekannten Aufträge freigeben. Die SV Elversberg feiert einen Traumstart in ihre erste Bundesliga-Saison. Der Club aus dem Saarland gewinnt sein Auftaktmatch gegen Leverkusen mit 3:2. Die weiteren Ergebnisse: Köln-Hoffenheim 3:2, Mainz-Paderborn 0:0, Leipzig-Gladbach 3:0 und Union Berlin-Eintracht Frankfurt 3:3. Der hallische FC hat in der Regionalliga 3 Punkte eingefahren. Halle gewinnt gegen die Zweitvertretung von Hertha mit 2:0. Die nächsten Nachrichten in einer Stunde.
4: Der Radio SAW Verkehrsservice, der schnellste im SAW-Land, unterstützt durch KI. Auf der A14 Wolmirstedt Richtung Kolbitz. Vorsicht, zwischen der B189 Wolmirstedt und Kolbitz liegt ein totes Tier auf der Autobahn. Und in Magdeburg ist die Liebknechtstraße zwischen der Wilhelm-Kobelt-Straße und dem Südring nach einem Unfall gesperrt. Alle Verkehrsmeldungen auch immer aktuell auf radiosaw.de und in unserer App. Gute Fahrt durchs SAW-Land.

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4: Der Radio SAW Verkehrsservice, der schnellste im SAW-Land, unterstützt durch KI. In Magdeburg, Achtung, die Liebknechtstraße ist zwischen der Wilhelm-Kobelt-Straße und dem Südring nach einem Unfall gesperrt. Alle Verkehrsmeldungen auch immer aktuell auf radiosaw.de und in unserer App. Gute Fahrt durchs SAW-Land.
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1: Ich bin Nanju Kuhlmann. Guten Abend. Die Bundesregierung will Russland wohl in den kommenden Tagen für den versuchten Drohnenanschlag am Leipziger Flughafen verantwortlich machen. Das schreiben Welt am Sonntag und Politico. Demnach plant Berlin eigene Strafmaßnahmen. Parallel soll es neue EU-Sanktionen geben. Eine Rolle spielt wohl auch der Fund von Waffen in einem Erddepot bei Berlin. Tatverdächtig ist da ein 24-jähriger Ukrainer, der im Auftrag Russlands Anschläge geplant haben soll. Mit einem kleinen Schnupfen zum Arzt. Arbeitsministerin Baas hält die geplante Pflicht zur Krankschreibung ab dem ersten Tag für falsch. Die SPD-Politikerin will darüber deshalb nochmal mit der Union sprechen. Philipp Rösler mit mehr.
2: Baas sagte den Funke-Zeitungen, dass sie befürchte, dass Arbeitnehmer dadurch unnötig lange krankgeschrieben werden, statt nur ein oder zwei Tage auszufallen. Das wiederum würde für Unternehmen höhere Kosten bedeuten. Die mussten für die Lohnfortzahlung im Krankheitsfall schon letztes Jahr so viel ausgeben wie noch nie, schreibt die Rheinische Post. Insgesamt fast 86 Milliarden Euro. Die Gründe: höherer Krankenstand und gestiegene Löhne.
1: In Norwegen gibt es lange Schlangen vor den Rathäusern. Viele wollen sich nach dem Tod von König Harald V. in die ausgelegten Kondolenzbücher eintragen. Er war gestern im Alter von 89 Jahren gestorben. Neuer norwegischer König ist jetzt sein Sohn Håkon. Der Landessportbund Sachsen-Anhalt ruft seine wahlberechtigten Mitglieder dazu auf, nächste Woche zur Landtagswahl zu gehen. Jede Stimme zählt, heißt es in dem Aufruf. Im Landessportbund sind etwa 3000 Vereine mit rund 400.000 Mitgliedern organisiert. Darunter sind aber auch viele Kinder und Jugendliche. Die SV Elversberg feiert einen Traumstart in ihre erste Bundesliga-Saison. Der Club aus dem Saarland gewinnt sein Auftaktmatch gegen Leverkusen mit 3:2. Die weiteren Ergebnisse: Köln-Hoffenheim 3:2, Mainz-Paderborn 0:0, Leipzig-Gladbach 3:0 und Union Berlin-Eintracht Frankfurt 3:3. Der hallische FC hat in der Regionalliga 3 Punkte eingefahren. Halle gewinnt gegen die Zweitvertretung von Hertha mit 2:0. Die nächsten Nachrichten in einer Stunde.
3: Der Radio SAW Verkehrsservice, der schnellste im SAW-Land, unterstützt durch KI. Auf der A10 Dreieck Havelland Richtung Dreieck Werder. Achtung, zwischen Großkreuz und dem Dreieck Werder liegt ein totes Tier auf der rechten Spur und dem Standstreifen. Und in Magdeburg ist die Liebknechtstraße zwischen der Wilhelm-Kobelt-Straße und dem Südring nach einem Unfall gesperrt. Alle Verkehrsmeldungen auch immer aktuell auf radio-saw.de und in unserer App. Gute Fahrt durchs SAW-Land.
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2: Der Radio SAW Verkehrsservice, der schnellste im SAW-Land, unterstützt durch KI. In Magdeburg, Achtung, ist die Liebknechtstraße zwischen der Wilhelm-Kobelt-Straße und dem Südring nach einem Unfall gesperrt. Alle Verkehrsmeldungen auch immer aktuell auf radiosaw.de und in unserer App. Gute Fahrt durchs SAW-Land.

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3: Ich bin Nanju Kuhlmann. Guten Abend. Die Bundesregierung will Russland wohl in den kommenden Tagen für den versuchten Drohnenanschlag am Leipziger Flughafen verantwortlich machen. Das schreiben Welt am Sonntag und Politico. Demnach plant Berlin eigene Strafmaßnahmen. Parallel soll es neue EU-Sanktionen geben. Eine Rolle spielt wohl auch der Fund von Waffen in einem Erddepot bei Berlin. Tatverdächtig ist da ein 24-jähriger Ukrainer, der im Auftrag Russlands Anschläge geplant haben soll. Auf immer mehr deutschen Äckern entstehen große Photovoltaikanlagen. Für die Landwirtschaft bleiben die Flächen trotzdem interessant. Eine neue Studie zeigt, dass eine Reihe typischer Ackerpflanzen mit dem Schatten durch die Solarmodule viel besser zurechtkommt als gedacht. Anne Brauer.
4: Forscher aus Hohenheim und Jülich haben beobachtet, dass etwa Gerste, Kartoffeln oder Ackerbohnen sich den neuen Bedingungen anpassen. Sie verändern ihren Stoffwechsel so, dass sie mit weniger Licht auskommen, um den Kohlenstoff aus der Luft zu binden und zu wachsen. Dieses Wissen kann helfen, Flächen doppelt zu nutzen für Solarenergie und Anbau. Und im Schatten der Solarmodule bleibt ja auch der Boden kühler und die Feuchtigkeit länger erhalten. Gerade in Hitzesommern wie diesem ein weiterer positiver Effekt.
3: Verteidigungsminister Pistorius und Baden-Württembergs Ministerpräsident Özdemir sind für ein AfD-Verbotsverfahren. Das haben sie in einem Gastbeitrag für die FAZ deutlich gemacht. Da schreiben sie, der Fokus soll auf den eindeutig völkischen AfD-Landesverbänden in Thüringen, Sachsen, Sachsen-Anhalt und Brandenburg liegen. In Norwegen gibt es lange Schlangen vor den Rathäusern. Viele wollen sich nach dem Tod von König Harald V. in die ausgelegten Kondolenzbücher eintragen. Er war gestern im Alter von 89 Jahren gestorben. Neuer norwegischer König ist jetzt sein Sohn Håkon. Die SV Elversberg feiert einen Traumstart in ihre erste Bundesliga-Saison. Der Klub aus dem Saarland gewinnt sein Auftaktmatch gegen Leverkusen mit 3:2. Im Abendspiel konnte sich der BVB mit 2:0 gegen den HSV durchsetzen. Die weiteren Ergebnisse: Köln-Hoffenheim 3:2, Mainz-Paderborn 0:0, Leipzig-Gladbach 3:0 und Union Berlin-Eintracht Frankfurt 3:3. Der hallische FC hat in der Regionalliga 3 Punkte eingefahren. Halle gewinnt gegen die Zweitvertretung von Hertha mit 2:0. Die nächsten Nachrichten in einer Stunde.
5: Der Radio SAW Verkehrsservice, der schnellste im SAW-Land, unterstützt durch KI. Auf der A39 Braunschweig Richtung Salzgitter. Vorsicht, bei Salzgitter warten steht, liegen Gegenstände auf der Autobahn. Und auf der A2A10 Magdeburg Richtung Dreieck Havelland ist zwischen Lenin und Großkreuz ein kaputtes Auto liegen geblieben. Alle Verkehrsmeldungen auch immer aktuell auf radio-saw.de und in unserer App. Gute Fahrt durchs SAW-Land.
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2: Der Radio SAW Verkehrsservice, der schnellste im SAW-Land, unterstützt durch KI. Auf der A39 Braunschweig Richtung Salzgitter, Achtung, bei Salzgitter warten steht, liegen Gegenstände auf der Autobahn. Und auf der A2A10 Magdeburg Richtung Dreieck Havelland ist zwischen Lenin und Großkreuz ein kaputtes Auto stehen geblieben. Alle Verkehrsmeldungen auch immer aktuell auf radiosaw.de und in unserer App. Gute Fahrt durchs SAW-Land.

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1: Ich bin Cornelius Dreger. Guten Abend. Die Bundesregierung macht Russland wohl in den kommenden Tagen für den versuchten Drohnenanschlag am Leipziger Flughafen verantwortlich. Das berichten Welt am Sonntag und Politico. Philipp Nützig mit den Einzelheiten.
2: Demnach plant Berlin eigene Strafmaßnahmen. Parallel soll es neue EU-Sanktionen geben. Unklar ist noch, ob nur einzelne Russen oder der Kreml verantwortlich gemacht werden sollen. Eine Rolle spielt wohl auch der kürzliche Waffenfund bei Berlin. Der Verfassungsschutz hatte in einem Wald ein Erddepot mit zwei Waffen und viel Munition entdeckt. Tatverdächtig ist da ein 24-jähriger Ukrainer, der im Auftrag Russlands Anschläge geplant haben soll.
1: Bundesarbeitsministerin Baas will die geplante Krankschreibung ab dem ersten Tag noch einmal auf den Prüfstand stellen. Den Funke-Zeitungen sagte sie, die SPD hält das inhaltlich für falsch. Sie befürchtet, dass Arbeitnehmer dadurch unnötig lange krankgeschrieben werden, etwa bei leichten Infekten. Angesichts geplanter Ausnahmen für tarifgebundene Unternehmen stellt sich außerdem die Frage nach dem Sinn der Regelung, so Baas. Sie will nun mit der Union noch einmal darüber sprechen. Viele Pflanzen, die im Schatten von Solaranlagen wachsen, kommen damit besser zurecht als gedacht. Laut einer neuen Studie passen etwa Kartoffeln oder Gerste ihren Stoffwechsel so an, dass sie mit weniger Licht auskommen. Das Wissen kann helfen, Äcker doppelt zu nutzen für Photovoltaik und Anbau. Norwegens neuer König Haakon hat seine erste Rede als Staatsoberhaupt gehalten. Dabei würdigte er seinen verstorbenen Vater Harald. Haakon dankte zugleich für die große Anteilnahme nach dessen Tod. Mit Blick auf seine eigene Amtszeit sprach er von einer großen Aufgabe. Und die Ergebnisse der Samstagsspiele des ersten Spieltags der Fußball-Bundesliga. Dortmund HSV 2:0, Köln-Hoffenheim 3:2, Mainz-Paderborn 0:0, Leipzig-Gladbach 3:0, Elversberg-Leverkusen 3:2 und Union Berlin-Eintracht Frankfurt 3:3. Der hallische FC hat in der Regionalliga 3 Punkte eingefahren. Halle gewinnt gegen die Zweitvertretung von Hertha mit 2:0. Die nächsten Nachrichten in einer Stunde.
3: Der Radio SAW Verkehrsservice, der schnellste im SAW-Land, unterstützt durch KI. Auf der A39 Braunschweig Richtung Salzgitter, Achtung, bei Salzgitter warten steht, liegen Gegenstände auf der Fahrbahn. Auf der A9 Berlin Richtung Halle-Leipzig, zwischen Beelitz-Heilstätten und Beelitz, steht ein kaputtes Auto am Fahrbahnrand. Alle Verkehrsmeldungen auch immer aktuell auf radiosaw.de und in unserer App. Gute Fahrt durchs SAW-Land.
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2: Der Radio SAW Verkehrsservice, der schnellste im SAW-Land, unterstützt durch KI. Auf der A39 Braunschweig Richtung Salzgitter, Achtung, bei Salzgitter warten steht, liegen Gegenstände auf der Autobahn. Auf der A9 Berlin Richtung Halle-Leipzig steht zwischen Beelitz-Heilstätten und Beelitz ein kaputtes Auto am Straßenrand. Alle Verkehrsmeldungen auch immer aktuell auf radio-saw.de und in unserer App. Gute Fahrt durchs SAW-Land.
3: Ja.

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1: Ich bin Cornelius Dreger. Guten Abend. Die Bundesregierung will Russland wohl in den kommenden Tagen für den versuchten Drohnenanschlag am Leipziger Flughafen verantwortlich machen. Das schreiben Welt am Sonntag und Politico. Demnach plant Berlin eigene Strafmaßnahmen. Parallel soll es neue EU-Sanktionen geben. Eine Rolle spielt wohl auch der Fund von Waffen in einem Erddepot bei Berlin. Tatverdächtig ist da ein 24-jähriger Ukrainer, der im Auftrag Russlands Anschläge geplant haben soll. Auf immer mehr deutschen Äckern entstehen große Photovoltaikanlagen. Für die Landwirtschaft bleiben die Flächen trotzdem interessant. Eine neue Studie zeigt, dass eine Reihe typischer Ackerpflanzen mit dem Schatten durch die Solarmodule viel besser zurechtkommt als gedacht. Anne Brauer.
2: Forscher aus Hohenheim und Jülich haben beobachtet, dass etwa Gerste, Kartoffeln oder Ackerbohnen sich den neuen Bedingungen anpassen. Sie verändern ihren Stoffwechsel so, dass sie mit weniger Licht auskommen, um den Kohlenstoff aus der Luft zu binden und zu wachsen. Dieses Wissen kann helfen, Flächen doppelt zu nutzen, für Solarenergie und Anbau. Und im Schatten der Solarmodule bleibt ja auch der Boden kühler und die Feuchtigkeit länger erhalten. Gerade in Hitzesommern wie diesem ein weiterer positiver Effekt.
1: Nach der Sturzflut in Nepal und Tibet suchen Einsatzkräfte weiter fieberhaft nach Überlebenden. Die Zahl der Vermissten ist auf 2500 gestiegen. Über 600 Tote wurden geborgen. Meterhoher Schlamm und zerstörte Straßen machen die Rettungsarbeiten extrem schwierig. In Paris haben sich im Sommer wieder viele Menschen in der Seine und den Kanälen der Stadt abgekühlt. 180.000 Badegäste wurden in den letzten Monaten gezählt. Das war ein Fünftel mehr als im Vorjahr. Lange Zeit war das Baden in der Seine verboten. Seit vergangenem Jahr darf man das wieder. Borussia Dortmund ist mit einem Sieg in die neue Bundesliga-Saison gestartet. 2:0 gewinnt der BVB gegen den HSV. Auch Bundesliga-Neuling Elversberg gewinnt sein Auftaktmatch gegen Leverkusen mit 3:2. Die weiteren Ergebnisse: Köln-Hoffenheim 3:2, Mainz-Paderborn 0:0, Leipzig-Gladbach 3:0 und Union Berlin-Eintracht Frankfurt 3:3. Der hallische FC hat in der Regionalliga 3 Punkte eingefahren. Halle gewinnt gegen die Zweitvertretung von Hertha mit 2:0. Die nächsten Nachrichten in einer Stunde.
3: Der Radio SAW Verkehrsservice, der schnellste im SAW-Land, unterstützt durch KI. In Magdeburg, Achtung, die Liebknechtstraße ist zwischen der Wilhelm-Kobelt-Straße und dem Südring nach einem Unfall gesperrt. Und die B246A Hakenstedt-Schönebeck ist zwischen dem Abzweig nach Eggersdorf und der Kalbischen Straße in beiden Richtungen nach einem Unfall gesperrt. Alle Verkehrsmeldungen auch immer aktuell auf radio-saw.de und in unserer App. Gute Fahrt durchs SAW-Land.

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2: Der Radio SAW Verkehrsservice, der schnellste im SAW-Land, unterstützt durch KI. B241 Osterode Richtung Fienenburg. Vorsicht, bei Erbprinzentanne gibt es Behinderungen nach einem Unfall. In Magdeburg, bei der Liebknechtstraße zwischen Wilhelm-Kobelt-Straße und Südring, bitte aufpassen. Die Straße ist nach einem Unfall gesperrt. Und die B246A Hakenstedt Schönebeck ist zwischen dem Abzweig nach Eggersdorf und der Kalbischen Straße in beiden Richtungen nach einem Unfall voll gesperrt. Alle Verkehrsmeldungen auch immer aktuell auf radio-saw.de und in unserer App. Gute Fahrt durchs SAW-Land.
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3: Ich bin Cornelius Dreger. Guten Abend. Die Bundesregierung macht Russland wohl in den kommenden Tagen für den versuchten Drohnenanschlag am Leipziger Flughafen verantwortlich. Das berichten Welt am Sonntag und Politico. Philipp Nützig mit den Einzelheiten.
4: Demnach plant Berlin eigene Strafmaßnahmen. Parallel soll es neue EU-Sanktionen geben. Unklar ist noch, ob nur einzelne Russen oder der Kreml verantwortlich gemacht werden sollen. Eine Rolle spielt wohl auch der kürzliche Waffenfund bei Berlin. Der Verfassungsschutz hatte in einem Wald ein Erddepot mit zwei Waffen und viel Munition entdeckt. Tatverdächtig ist da ein 24-jähriger Ukrainer, der im Auftrag Russlands Anschläge geplant haben soll.
3: Bundesarbeitsministerin Baas will die geplante Krankschreibung ab dem ersten Tag noch einmal auf den Prüfstand stellen. Den Funke-Zeitungen sagte sie, die SPD hält das inhaltlich für falsch. Sie befürchtet, dass Arbeitnehmer dadurch unnötig lange krankgeschrieben werden, etwa bei leichten Infekten. Angesichts geplanter Ausnahmen für tarifgebundene Unternehmen stellt sich außerdem die Frage nach dem Sinn der Regelung, so Baas. Sie will nun mit der Union noch einmal darüber sprechen. Viele Pflanzen, die im Schatten von Solaranlagen wachsen, kommen damit besser zurecht als gedacht. Laut einer neuen Studie passen etwa Kartoffeln oder Gerste ihren Stoffwechsel so an, dass sie mit weniger Licht auskommen. Das Wissen kann helfen, Äcker doppelt zu nutzen für Photovoltaik und Anbau. Norwegens neuer König Haakon hat seine erste Rede als Staatsoberhaupt gehalten. Dabei würdigte er seinen verstorbenen Vater Harald. Haakon dankte zugleich für die große Anteilnahme nach dessen Tod. Mit Blick auf seine eigene Amtszeit sprach er von einer großen Aufgabe. Die SV Elversberg feiert einen Traumstart in ihre erste Bundesliga-Saison. Der Klub aus dem Saarland gewinnt sein Auftaktmatch gegen Leverkusen mit 3:2. Im Abendspiel konnte sich der BVB mit 2:0 gegen den HSV durchsetzen. Die weiteren Ergebnisse: Köln-Hoffenheim 3:2, Mainz-Paderborn 0:0, Leipzig-Gladbach 3:0 und Union Berlin-Eintracht Frankfurt 3:3. Der hallische FC hat in der Regionalliga 3 Punkte eingefahren. Halle gewinnt gegen die Zweitvertretung von Hertha mit 2:0. Die nächsten Nachrichten in einer Stunde.
5: Der Radio SAW Verkehrsservice, der schnellste im SAW-Land, unterstützt durch KI. In Magdeburg, Vorsicht, ist die Liebknechtstraße zwischen der Wilhelm-Kobelt-Straße und dem Südring nach einem Unfall gesperrt. Auf der B241 Osterode Richtung Fienenburg gibt es bei Erbprinzentanne Behinderungen nach einem Unfall. Und die B246A Hakenstedt-Schönebeck ist in beiden Richtungen zwischen dem Abzweig nach Eggersdorf und der Kalbischen Straße nach einem Unfall voll gesperrt. Alle Verkehrsmeldungen auch immer aktuell auf radio-saw.de und in unserer App. Gute Fahrt durchs SAW-Land.
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3: Der Radio SAW Verkehrsservice, der schnellste im SAW-Land, unterstützt durch KI. B241 Osterode Richtung Fienenburg. Achtung, bei Erbprinzentanne gibt es Behinderungen nach einem Unfall. In Magdeburg ist die Liebknechtstraße zwischen der Wilhelm-Kobelt-Straße und dem Südring nach einem Unfall gesperrt. Und die B246A Hakenstedt-Schönebeck ist zwischen dem Abzweig nach Eggersdorf und der Kalbischen Straße in beiden Richtungen nach einem Unfall voll gesperrt. Alle Verkehrsmeldungen auch immer aktuell auf radio-saw.de und in unserer App. Gute Fahrt durchs SAW-Land.

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3: Ich bin Cornelius Dreger. Die Bundesregierung will Russland wohl in den kommenden Tagen für den versuchten Drohnenanschlag am Leipziger Flughafen verantwortlich machen. Das schreiben Welt am Sonntag und Politico. Demnach plant Berlin eigene Strafmaßnahmen. Parallel soll es neue EU-Sanktionen geben. Eine Rolle spielt wohl auch der Fund von Waffen in einem Erddepot bei Berlin. Tatverdächtig ist da ein 24-jähriger Ukrainer, der im Auftrag Russlands Anschläge geplant haben soll. Auf immer mehr deutschen Äckern entstehen große Photovoltaikanlagen. Für die Landwirtschaft bleiben die Flächen trotzdem interessant. Eine neue Studie zeigt, dass eine Reihe typischer Ackerpflanzen mit dem Schatten durch die Solarmodule viel besser zurechtkommt als gedacht. Anne Brauer.
4: Forscher aus Hohenheim und Jülich haben beobachtet, dass etwa Gerste, Kartoffeln oder Ackerbohnen sich den neuen Bedingungen anpassen. Sie verändern ihren Stoffwechsel so, dass sie mit weniger Licht auskommen, um den Kohlenstoff aus der Luft zu binden und zu wachsen. Dieses Wissen kann helfen, Flächen doppelt zu nutzen, für Solarenergie und Anbau. Und im Schatten der Solarmodule bleibt ja auch der Boden kühler und die Feuchtigkeit länger erhalten. Gerade in Hitzesommern wie diesem ein weiterer positiver Effekt.
3: Nach der Sturzflut in Nepal und Tibet suchen Einsatzkräfte weiter fieberhaft nach Überlebenden. Die Zahl der Vermissten ist auf 2500 gestiegen. Über 600 Tote wurden geborgen. Meterhoher Schlamm und zerstörte Straßen machen die Rettungsarbeiten extrem schwierig.

0: In Paris haben sich im Sommer wieder viele Menschen in der Seine und den Kanälen der Stadt abgekühlt. 180.000 Badegäste wurden in den letzten Monaten gezählt. Das war ein Fünftel mehr als im Vorjahr. Lange Zeit war das Baden in der Seine verboten. Seit vergangenem Jahr darf man das wieder. Und die Ergebnisse der Samstagsspiele des ersten Spieltags der Fußball-Bundesliga. Dortmund HSV 2:0, Köln-Hoffenheim 3:2, Mainz-Paderborn 0:0, Leipzig-Gladbach 3:0, Elversberg-Leverkusen 3:2 und Union Berlin-Eintracht Frankfurt 3:3. Der hallische FC hat in der Regionalliga 3 Punkte eingefahren. Halle gewinnt gegen die Zweitvertretung von Hertha mit 2:0. Die nächsten Nachrichten in einer Stunde.
1: Der Radio SAW Verkehrsservice, der schnellste im SAW-Land, unterstützt durch KI. Auf der B241 Osterode Richtung Fienenburg, Vorsicht, bei Erbprinzentanne gibt es Behinderungen nach einem Unfall. In Magdeburg ist die Liebknechtstraße zwischen der Wilhelm-Kobelt-Straße und dem Südring nach einem Unfall gesperrt. Und die B246A Hakenstedt-Schönebeck ist zwischen dem Abzweig nach Eggersdorf und der Kalbischen Straße in beiden Richtungen nach einem Unfall voll gesperrt. Alle Verkehrsmeldungen auch immer aktuell auf radio-saw.de und in unserer App. Gute Fahrt durchs SAW-Land.

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1: Der Radio SAW Verkehrsservice, der schnellste im SAW-Land, unterstützt durch KI. B241 Osterode Richtung Fienenburg. Vorsicht, bei Erbprinzentanne gibt es Behinderungen nach einem Unfall. Alle Verkehrsmeldungen auch immer aktuell auf radiosaw.de und in unserer App. Gute Fahrt durchs SAW-Land.
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1: Ich bin Cornelius Dreger. Die Bundesregierung macht Russland wohl in den kommenden Tagen für den versuchten Drohnenanschlag am Leipziger Flughafen verantwortlich. Das berichten Welt am Sonntag und Politico. Philipp Nützig mit den Einzelheiten.
2: Demnach plant Berlin eigene Strafmaßnahmen. Parallel soll es neue EU-Sanktionen geben. Unklar ist noch, ob nur einzelne Russen oder der Kreml verantwortlich gemacht werden sollen. Eine Rolle spielt wohl auch der kürzliche Waffenfund bei Berlin. Der Verfassungsschutz hatte in einem Wald ein Erddepot mit 2 Waffen und viel Munition entdeckt. Tatverdächtig ist da ein 24-jähriger Ukrainer, der im Auftrag Russlands Anschläge geplant haben soll.
1: Bundesarbeitsministerin Baas will die geplante Krankschreibung ab dem ersten Tag noch einmal auf den Prüfstand stellen. Den Funke-Zeitungen sagte sie, die SPD hält das inhaltlich für falsch. Sie befürchtet, dass Arbeitnehmer dadurch unnötig lange krankgeschrieben werden, etwa bei leichten Infekten. Angesichts geplanter Ausnahmen für tarifgebundene Unternehmen stellt sich außerdem die Frage nach dem Sinn der Regelung, so Baas. Sie will nun mit der Union noch einmal darüber sprechen. Viele Pflanzen, die im Schatten von Solaranlagen wachsen, kommen damit besser zurecht als gedacht. Laut einer neuen Studie passen etwa Kartoffeln oder Gerste ihren Stoffwechsel so an, dass sie mit weniger Licht auskommen. Das Wissen kann helfen, Äcker doppelt zu nutzen für Photovoltaik und Anbau. Norwegens neuer König Haakon hat seine erste Rede als Staatsoberhaupt gehalten. Dabei würdigte er seinen verstorbenen Vater Harald. Haakon dankte zugleich für die große Anteilnahme nach dessen Tod. Mit Blick auf seine eigene Amtszeit sprach er von einer großen Aufgabe. Borussia Dortmund ist mit einem Sieg in die neue Bundesliga-Saison gestartet. 2:0 gewinnt der BVB gegen den HSV. Auch Bundesliga-Neuling Elversberg gewinnt sein Auftaktmatch gegen Leverkusen mit 3:2. Die weiteren Ergebnisse: Köln-Hoffenheim 3:2, Mainz-Paderborn 0:0, Leipzig-Gladbach 3:0 und Union Berlin-Eintracht Frankfurt 3:3. Der hallische FC hat in der Regionalliga 3 Punkte eingefahren. Halle gewinnt gegen die Zweitvertretung von Hertha mit 2:1.